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0: 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Uns liegen derzeit keine größeren Störungsmeldungen vor.
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1: Ich bin Joshua Heise. Der Ansturm von Zehntausenden Migranten auf die spanische Exklave Ceuta hat eine politische Diskussion über die Grenzsicherung ausgelöst. So fordert CSU-Europapolitiker Weber mehr Befugnisse für die europäische Grenzschutzagentur Frontex. Uli Reitinger berichtet.
2: Der konservative Weber unterstellt der linken spanischen Regierung, die EU-Außengrenzen nicht sichern zu wollen. Dann müsse Frontex eben auch Kommandogewalt bekommen, sagte Weber bei RTL. Rückendeckung bekommt die spanische Regierung von SPD-Chef Klingbeil. Er fordert Respekt und Solidarität für Spanien.
1: Nach dem CSD-Anschlag in Berlin stellt sich die Frage, wie können Gefährder besser überwacht werden? Unionsfraktionschef Frei will dafür schnellstmöglich Gesetzesänderungen auf den Weg bringen. Der Bild am Sonntag sagte er, die Bürger erwarteten jetzt Konsequenzen von der Politik. Bei dem islamistischen Terroranschlag auf den CSD in Berlin war eine Frau getötet und 31 weitere Menschen verletzt worden. Im Schlauchboot auf der Isar feiern, das ist mittlerweile ziemlich beliebt. Die Polizei warnt aber auch vor Gefahren, gerade weil bei diesen Aktionen oft viel Alkohol fließt. Die Polizei hat deshalb mehrere Schlauchboote auf der Isar bei München kontrolliert. Das Ergebnis? Mindestens 8 Verstöße gegen das Alkohollimit von 0,5 Promille. Auch Glasflaschen hat die Polizei gefunden. Die sind verboten. DFB-Präsident Neuendorf fordert grundlegende Änderungen bei der FIFA. Gemeinsam mit der UEFA und anderen Verbänden solle für eine andere Kultur im Weltfußballverband gesorgt werden, so Neuendorf. Zuvor hatte die UEFA-Präsident Infantino das Vertrauen entzogen und Untersuchungen angekündigt. Hintergrund waren seine mittlerweile zurückgezogenen Pläne, Investoren an FIFA-Turnieren zu beteiligen.
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3: Bei uns liegen im Herzen Bayerns momentan keine größeren Störungsmeldungen vor.
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4: Es ist locker bewölkt, die Luft hat sich auf um die 16 Grad abgekühlt. Durchlüften, bevor es heute am Sonntag wieder 30 Grad warm wird. Sonne und Wolken wechseln sich dann ab. Der Wettertrend. In der neuen Woche wird es wieder heiß und trocken bei 36 Grad.
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0: 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Bei uns liegen im Herzen Bayerns momentan keine größeren Störungsmeldungen vor.
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1: Ich bin Joshua Heise. In der Europäischen Union treten heute strengere Regeln für bestimmte KI-Systeme in Kraft. Wie ChatGPT und Co. ihre Inhalte jetzt kennzeichnen müssen, weiß Dieter Ebeling.
2: Eine Art Wasserzeichen schlägt ein Praxisleitfaden der EU-Kommission vor. Oder auch eine Einblendung, wenn man mit dem Mauszeiger über ein von KI verfälschtes Gesicht fährt. Aber man wolle beispielsweise bei Satire oder anderer Kunst den Genuss des Kunstwerkes auch nicht zu sehr stören, heißt es. Wie das dann genau aussieht, werden wir ja noch sehen.
1: Der Ansturm auf die spanische Exklave Ceuta hat eine neue Diskussion über die EU-Migrationspolitik entfacht. Bundesaußenminister Badefuhl fordert in der Bild am Sonntag von der EU-Kommission, jetzt den Schutz der EU-Außengrenzen zu priorisieren, um den Schengen-Raum nicht weiter zu gefährden. Mittlerweile sind die meisten der knapp 60.000 Migranten nach Marokko zurückgekehrt. Die Gewerkschaft der Polizei fordert als Konsequenz aus dem Berliner CSD-Anschlag Gesetzesänderungen beim Umgang mit Gefährdern. Gleichzeitig warnt die GdP vor populistischen Forderungen und politischen Schnellschüssen. Es sei wichtig, die Diskussion auf der Grundlage rechtsstaatlicher Prinzipien und einer sachlichen Analyse zu führen, heißt es in einem Papier, das dem Redaktionsnetzwerk Deutschland vorliegt. In Moskau sind bei einem mutmaßlichen Anschlag 3 Menschen getötet und mindestens 20 weitere verletzt worden. Laut russischem Antiterrorkomitee trug eine Frau eine selbstgebaute Bombe mit sich. Sie ist neben einem Wachmann und einem Restaurantgast auch unter den Toten. Medienberichten zufolge fand in dem Lokal eine private Feier eines ranghohen russischen Militärs statt.
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3: Bei uns liegen im Herzen Bayerns momentan keine größeren Störungsmeldungen vor.
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4: Es ist locker bewölkt, die Luft hat sich auf um die 16 Grad abgekühlt. Durchlüften, bevor es heute am Sonntag wieder 30 Grad warm wird. Sonne und Wolken wechseln sich dann ab. Der Wettertrend. In der neuen Woche wird es wieder heiß und trocken bei 36 Grad.
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1: Bei uns liegen im Herzen Bayerns momentan keine größeren Störungsmeldungen vor.
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1: Ich bin Joshua Heise. Guten Morgen. Auch nach dem Umbau des Kabinetts erwartet ein Großteil der Menschen in Deutschland nicht besonders viel von der Bundesregierung. Das hat eine INSA-Umfrage für die Bild am Sonntag ergeben. Uli Reitinger berichtet.
2: Von Zuversicht, einem neuen Impuls und einer neuen Dynamik hatte Kanzler Merz nach dem personellen Umbau gesprochen. Wenn er selbst wirklich daran glaubt, steht er mit diesem Gefühl vielleicht nicht ganz alleine da, aber er gehört zur Minderheit. Laut Umfrage trauen 25% Schwarz-Rot noch zu, wichtige Reformen umzusetzen. Satte 57% glauben nicht, dass die Regierung bis zum regulären Ende der Wahlperiode durchhält.
1: In Hamburg haben rund 300.000 Menschen beim Christopher Street Day für sexuelle und geschlechtliche Vielfalt demonstriert. Eine Parade mit 60 Lastwagen zog unter dem Motto „Solidarisch queer“ durch die Innenstadt. In Bonn haben CSD-Teilnehmende der Opfer des Berliner Terroranschlags gedacht. Das Bühnenprogramm hatte mit einer Schweigeminute begonnen. In Peru ist ein Kleinflugzeug mit 13 Menschen an Bord abgestürzt. Laut peruanischer Regierung waren auch zwei deutsche Urlauber an Bord. Die Maschine war demnach auf dem Weg zu den berühmten Nazca-Linien. Die Wüstenzeichnungen wurden vor geschätzt 2000 Jahren in den Boden geritzt. Sie zeigen unter anderem Tiere, stilisierte Pflanzen und Fabelwesen. Buhrufe in Bayreuth. Im letzten Teil des Ring der Nibelungen bei den Bayreuther Festspielen ist KI für das Bühnenbild eingesetzt worden. Und das hat dem Publikum gar nicht gefallen. Während Kurator Markus Lobbes und sein Team Buhrufe und Pfiffe ernteten, gab es Jubel für die Solisten, den Chor und den musikalischen Direktor Christian Thielemann.
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3: Momentan liegen uns keine größeren Störungsmeldungen vor.
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4: Es ist locker bewölkt, die Luft hat sich auf um die 16 Grad abgekühlt. Durchlüften, bevor es heute am Sonntag wieder 30 Grad warm wird. Sonne und Wolken wechseln sich dann ab. Der Wettertrend. In der neuen Woche wird es wieder heiß und trocken bei 36 Grad.
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0: 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Momentan liegen uns keine größeren Störungsmeldungen vor.
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1: Ich bin Justin Hamm. Guten Morgen. In der Europäischen Union treten heute strengere Regeln für bestimmte KI-Systeme in Kraft. Wie ChatGPT und Co. ihre Inhalte jetzt kennzeichnen müssen, weiß Dieter Ebeling.
2: Eine Art Wasserzeichen schlägt ein Praxisleitfaden der EU-Kommission vor. Oder auch eine Einblendung, wenn man mit dem Mauszeiger über ein von KI verfälschtes Gesicht fährt. Aber man wolle beispielsweise bei Satire oder anderer Kunst den Genuss des Kunstwerkes auch nicht zu sehr stören, heißt es. Wie das dann genau aussieht, werden wir ja noch sehen.
1: Vizekanzler Klingbeil hat in der Debatte um die Ceuta-Krise Spaniens Regierungschef Sanchez in Schutz genommen. Das Land habe entschlossen gehandelt, sagte der SPD-Chef und er warnte vor einer Spaltung innerhalb Europas. Zuvor hatten mehrere EU-Regierungschefs, auch Kanzler Merz, Madrid für den Ansturm zehntausender Migranten auf die spanische Exklave verantwortlich gemacht. Bei einem schweren Erdbeben im Süden Italiens sind 21 Menschen verletzt worden, zwei von ihnen schwer. Das Beben der Stärke 4,7 hat sich im Vulkangebiet Flegreische Felder bei Neapel ereignet, dem größten Vulkangebiet Europas. Nachts gab es schwächere Nachbeben. Bereits im Mai hat es dort ein Beben der Stärke 4,4 gegeben. DFB-Präsident Neundorf fordert grundlegende Änderungen bei der FIFA. Gemeinsam mit der UEFA und anderen Verbänden solle für eine andere Kultur im Weltfußball gesorgt werden, so Neundorf. Zuvor hatte die UEFA-Präsident Infantino das Vertrauen entzogen und Untersuchungen angekündigt. Hintergrund waren seine mittlerweile zurückgezogenen Pläne, Investoren an FIFA-Turnieren zu beteiligen.
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3: Uns liegen momentan keine größeren Störungsmeldungen vor.
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5: Es ist locker bewölkt, die Luft hat sich auf um die 16 Grad abgekühlt. Durchlüften, bevor es heute am Sonntag wieder 30 Grad warm wird. Sonne und Wolken wechseln sich dann ab. Der Wettertrend. In der neuen Woche wird es wieder heiß und trocken bei 36 Grad.
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0: 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Uns liegen momentan keine größeren Störungsmeldungen vor. 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
1: Heute am Sonntag wechseln sich Sonne und Wolken ab. Dazu wird es bereits wieder an die 30 Grad. Gegen Abend und in der Nacht teils wolkenlos bei 18 Grad. Zum Wochenstart bekommen wir wieder heiße 36 Grad. Dazu ist es trocken. Am Dienstag kann es gegen Abend leicht regnen.
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3: Ich bin Justin Hamm. Guten Morgen. Ab sofort müssen KI-generierte Inhalte in der EU klar gekennzeichnet werden, etwa durch Wasserzeichen oder Hinweise am Anfang von Videos und Audiodateien. Grundsätzlich sollen auch schon bei der Erstellung von KI-Inhalten maschinenlesbare Fingerabdrücke in der Datei hinterlassen werden, damit andere Systeme die KI zuverlässig als solche identifizieren können. Der Ansturm von Zehntausenden Migranten auf die spanische Exklave Ceuta hat eine Diskussion über die Grenzsicherung ausgelöst. So fordert CSU-Europapolitiker Weber mehr Befugnisse für die europäische Grenzschutzagentur Frontex.
4: Wenn eine linke Regierung in Spanien nicht willens ist, die Außengrenze zu sichern, dann muss Frontex auch Kommandogewalt bekommen. Dann muss auch Europa an diese Grenze gehen und für Ordnung sorgen. Und das heißt ehrlich gesagt ja nichts anderes als Recht durchsetzen.
3: Weber bei RTL. Die Lage auf Ceuta hat sich mittlerweile wieder beruhigt. Fast alle Geflüchteten sind zurück in Marokko. Die deutsche Industrie schlägt Alarm. Der Verband BDI spricht von einem China-Schock 2.0. Billigwaren aus China würden wegen Überkapazitäten den europäischen Markt fluten. BDI-Chefin Gönner sagt, Europa braucht mehr Durchsetzungskraft gegenüber China, aber keine komplette Abschottung. Als eigene Stärke nennt sie den regelbasierten Handel der EU, also Verlässlichkeit. Bei den Bayreuther Festspielen hat eine KI das Bühnenbild für die Aufführung der Götterdämmerung gebaut und dabei wild Kohlfotos, die brennenden Twin Towers und DDR-Briefmarken durcheinander gewürfelt. Das Publikum hat mit Buhrufen und Pfiffen reagiert, als das Kuratorenteam die Bühne betrat. Musik und Sänger wurden dagegen gefeiert.
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5: Im Herzen Bayerns liegen uns momentan keine größeren Störungsmeldungen vor.
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7: Heute am Sonntag wechseln sich Sonne und Wolken ab, dazu wird es bereits wieder an die 30 Grad. Gegen Abend und in der Nacht teils wolkenlos bei 18 Grad. Zum Wochenstart bekommen wir wieder heiße 36 Grad, dazu ist es trocken, am Dienstag kann es gegen Abend leicht regnen.
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10: Ein herzliches Grüß Gott und herzlich willkommen zum ersten Sonntagmorgen in den Ferien. Schön, dass ihr noch da seid und ja, herzlich willkommen auch all denen, die in unserer Region Urlaub machen. Hier gibt es 2 Stunden Kirchenradio aus dem Bistum Eichstätt. Gleich mit einem Tipp für Familien, wie der Urlaub gemeinsam gut gelingen kann. Und was man tun kann, wenn die Sonne zu sehr herunterbrennt, auch dafür gibt es gleich ein paar Infos. Und wir haben auch einen Pfarrer begleitet, der betreibt Seelsorge auf einem Kreuzfahrtschiff. Das und noch mehr nach Camerad, Hug Yourself und Dido, White Flag.
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0: Endlich Ferien, keine Hausaufgaben, kein Pausenbrot schmieren, kein Terminstress. Stattdessen Sonne, Urlaub und ganz viel Familienzeit. Klingt perfekt. Tja, und genau das kann manchmal zum Problem werden. Denn wenn die Erwartungen steigen, wächst oft auch das Konfliktpotenzial, weiß Diplompsychologin Andrea Ploss von der Ehefamilien- und Lebensberatung in Ingolstadt.
1: Ja, es ist so, dass bei uns manchmal so der Arbeitsalltag sehr durchgetaktet ist. Man geht in die Arbeit, man hat den Haushalt, vielleicht auch noch mit Kinderbetreuung Dinge zu organisieren. Von der Schule kommen gerade am Ende vom Schuljahr sehr viele Termine. Und ich glaube, da ist schon so diese Erwartung, na endlich sind die Ferien und jetzt haben wir entspannte Zeit und jetzt muss doch das endlich gut werden.
0: Nur wenn plötzlich alle rund um die Uhr zusammen sind, dann kracht's eben auch mal. Der eine will wandern, die andere lieber ans Meer, die Kinder möchten Action, die Eltern einfach mal ihre Ruhe.
1: Die Chance ist, dass der Druck auch mal weg ist vom Alltag, dass so Termindruck weg ist, dass gerade wenn man auch Schulkinder hat, so ein Leistungsdruck auch abfällt und dass man sagt, wir können jetzt auch die entspannte Zeit miteinander verbringen. Wir können auch mal schauen, was entwickelt sich. Vielleicht entwickeln sich auch ganz gute Gespräche. Man kann vielleicht auch wieder mal andere Dinge ausprobieren. Man kann sich selber neu entdecken, vielleicht auch, sei es den Partner, die Kinder neu entdecken. Und man kann eben gute Erfahrungen, gute Erinnerungen sammeln, wo man dann sagt, Mensch, das und das weißt du noch, das war doch ganz schön, was wir da zusammen gemacht haben.
0: Und dafür muss es gar nicht die Fernreise sein. Oft bleiben gerade die kleinen gemeinsamen Erlebnisse am längsten in Erinnerung. Aber was tun, wenn die Stimmung trotzdem kippt?
1: Ich denke, gut kann sein, wenn man vielleicht wirklich erstmal auf Abstand geht, dass man erstmal wieder selber so ein bisschen zur Ruhe kommt, dass man reflektiert, was ist denn da gerade passiert. Vielleicht wird einem dann auch wieder bewusst, dass man sagt, Mensch, das ist doch jetzt gerade unsere kostbare Urlaubszeit. Die möchten wir doch eigentlich gar nicht mit Streiten verbringen, dass man sich vielleicht auch mal vor Augen hält. Es muss nicht immer perfekt sein. 80% reichen vielleicht manchmal auch.
0: Und wenn man wieder miteinander redet, dann bitte ohne Generalabrechnung. Entspannt euch.
1: Und da denke ich, ist wichtig, dass man auch so gewisse Gesprächsregeln einhält, dass man eben dann sagt, man spricht von sich selber, man macht jetzt nicht Vorwürfe, man bleibt auch im Hier und Jetzt. Schlimm ist, wenn dann jetzt so die Sachen von den letzten 20 Jahren hochkommen würden. Also dass man wirklich sagt, nee, hier und jetzt, was ist denn da jetzt gerade passiert? Wie können wir denn da wieder auf einen guten Weg kommen?
0: Und Andrea Ploss hat auch noch einen letzten Ferientipp. Jeder darf sich auch mal Zeit für sich nehmen.
1: Es muss auch nicht immer alles zusammen sein. Man darf auch gerne alleine Zeit verbringen, einfach da auch zu gucken, was ist jetzt stimmig für mich, was brauche ich jetzt gerade.
0: Sagt die Leiterin der Ehefamilien- und Lebensberatung in Ingolstadt, Andrea Ploss. Übrigens, diese Einrichtung der Diözese Eichstätt steht allen offen, die mal eine Beratung für ihren Ehe- oder Familienalltag brauchen. In der Kanalstraße 16 in Ingolstadt. Euch allen einen schönen Urlaub und hoffentlich nicht das, was Michael Schulte besingt. Broken Sunshine.

0: für eine Woche. Wieder einmal war es so richtig heiß. Da mag man eigentlich gar nicht nach draußen gehen. Wer aber trotzdem unterwegs sein muss, sollte eines nicht vergessen: Sonnencreme. Und das nicht nur, wenn wir ins Freibad gehen oder uns an den See legen. Wir sollten uns immer gut einschmieren, sagt Stefanie Ertl vom Verbraucherservice Bayern, eine Einrichtung des Katholischen Deutschen Frauenbundes. Katharina Sichler hat mit ihr gesprochen.
1: Auch im Schatten kann die UV-Belastung erhöht sein oder auch bei bedecktem Himmel, weil bei uns einfach die Sonne dann im Sommer höher am Himmel steht und dadurch die UV-Belastung steigt. Und auch bedeckter Himmel heißt nicht, dass die UV-Belastung damit automatisch zu vernachlässigen ist.
2: Der UV-Index, der zeigt an, wie hoch die Sonneneinstrahlung ist. Und der lässt sich auch ganz einfach bei verschiedenen Wetter-Apps nachschauen. Liegt er über dem Wert 3, ist Sonnenschutz auf jeden Fall ein Muss.
1: Da kommt es darauf an, also dass ich auf einen hohen Lichtschutzfaktor von mindestens 30 achte. Man sollte sich regelmäßig nachcremen, etwa alle 2 Stunden. Und oft wird auch zu wenig Sonnencreme verwendet, also dass man wirklich reichlich Sonnencreme aufträgt. Für einen Erwachsenen wird eine Menge von etwa 4 Esslöffel oder ein Schnapsglas empfohlen.
2: Dabei auch Stellen wie die Kniekehlen oder die Ohren nicht vergessen. Ob man lieber Sonnencreme, Sonnenmilch, Sonnengel oder einen Schaum mit Lichtschutzfaktor verwendet, das ist übrigens egal. Was jedoch keinen ausreichenden Schutz bietet, das sind Pflanzenöle. Stefanie Ertl warnt vor Tipps, wie den, sich mit Olivenöl einzureiben.
1: Also von solchen Ratschlägen raten wir auf alle Fälle ab, weil sowas ist einfach gefährlich, weil Sonnencreme ist ein wirksames Mittel, um die Haut zu schützen vor Hautkrebs, vor langfristigen Schäden, und Pflanzenöle bieten hier keinen zuverlässigen Schutz.
2: Wer jetzt Bedenken hat wegen gefährlicher Inhaltsstoffe in der Sonnencreme, die App ToxFox zum Beispiel, die hilft dabei. Man kann ganz einfach nachschauen, ob eine Creme gefährliche Stoffe enthält. Dazu einfach den Barcode scannen. Ja, und so lässt sich dann der Sommer ganz unbeschwert genießen.

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1: Im Herzen Bayerns liegen uns momentan keine größeren Störungsmeldungen vor.
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2: Heute am Sonntag wechseln sich Sonne und Wolken ab. Dazu wird es bereits wieder an die 30 Grad. Gegen Abend und in der Nacht teils wolkenlos bei 18 Grad. Zum Wochenstart bekommen wir wieder heiße 36 Grad. Dazu ist es trocken. Am Dienstag kann es gegen Abend leicht regnen.
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4: Wie zufrieden seid ihr mit der Politik in unserem Land? Wenn man sich umhört oder die sozialen Medien verfolgt, könnte man meinen, es gibt kaum noch etwas, das nicht kritisiert wird. Über Politiker wird oft geschimpft, manchmal sachlich, manchmal ziemlich respektlos. Natürlich läuft nicht alles gut. Entscheidungen kann und soll man hinterfragen. Kritik gehört zu einer Demokratie dazu. Aber ich frage mich manchmal, ob der Ton nicht wichtiger geworden ist als die Sache selbst. Dabei leben wir trotz aller Probleme in einem Land, das vergleichsweise stabil ist. Wir können unsere Meinung frei sagen, wählen gehen und uns engagieren. Das ist längst nicht überall auf der Welt selbstverständlich. Vielleicht täte es uns gut, bei aller berechtigten Kritik nicht nur auf die Fehler der Verantwortlichen zu schauen, sondern auch darauf, wie wir selbst über andere sprechen. Ob wir mit unseren Worten Brücken bauen oder Gräben vertiefen. Ein respektvoller Umgang bedeutet nicht, mit allem einverstanden zu sein, aber er hilft dabei, im Gespräch zu bleiben. Und genau das braucht eine Demokratie. Menschen, die unterschiedliche Meinungen aushalten, fair miteinander umgehen und gemeinsam nach guten Lösungen suchen. Damit können wir heute selbst gleich anfangen. Einen schönen Tag wünscht euch Bernhard Löhlein, katholische Redaktion.
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0: Crowded House, Don't Dream It's Over. Ihr hört den Sonntagmorgen mit Radio K1. Urlaubszeit ist Reisezeit. Wo geht's bei euch in diesem Jahr hin? Immer beliebter sind da ja Kreuzfahrten. Mehr als 3 Millionen Deutsche schippern jährlich über die Weltmeere. Einer davon ist Pfarrer Michael Kiefer aus der Münchner Pfarrei Mariathalkirchen. Aber er macht auf dem Schiff nicht Urlaub, er arbeitet. Lydia Jäger berichtet.
1: Badehose und Collar. Beides gehört zur Garderobe des Bordseelsorgers Michael Kiefer. Auf Schiffen der Reedereien Phoenix und Hapag-Lloyd ist er regelmäßig im Einsatz.
2: Also wenn wir so einen Gottesdienstanzeiger hätten, das ist am Schiff praktisch das Tagesprogramm. Dort ist, wenn Seetag ist, immer um 9.15 Uhr ökumenische Morgenandacht. Das ist ein Fixpunkt. Und bei einer der Reedereien ist jeden Tag von 16 bis 17 Uhr Kaffeetime, wo auch immer ich ausgeschrieben mit dabei bin als Ansprechpartner.
1: Sobald der Pfarrer aus seiner Kabine herauskommt, hat er ein offenes Ohr für die Passagiere. Auf dem Schiff erreicht er auch Menschen, die sonst nicht in die Kirche gehen.
2: Allein durch die Unmittelbarkeit, die heute auf einem Kreuzfahrtschiff gegeben ist, das macht ja das Besondere der Kreuzfahrt auch aus, dass jeder sich sehr, sehr auf Nähe begegnet, ist das heute möglich. Und das wird auch, also so erfahre ich es heute, intensiv genützt. Ich bin oftmals am Abend manchmal sogar erschlagen, dass ich sage, aber heute war es wieder mal ganz dick.
1: Sehr persönlich und tiefgründig sind die Gespräche meistens. Zum Beispiel, wenn jemand nach 30 Jahren zum ersten Mal alleine ohne den Ehepartner unterwegs ist.
2: Wenn ich an der Reling stehe und keiner neben mir, dann weiß ich, wenn sich jemand daneben hinstellt, dass er nicht über Pinguine sprechen möchte. Manche kommen ja auch auf einer Kreuzfahrt auf wesentliche Fragen in ihrem Leben. Das Meer spannt der Seele Flügeln auf und da flattert so manches heraus. Und dann ist natürlich gut, wenn man darüber spricht.
1: Es ist eben nicht nur für das leibliche Wohl gesorgt, auf den Kreuzfahrtschiffen, auf denen Bordseelsorge angeboten wird. Rein formell gehört das Angebot zum Bereich Entertainment.
2: Ich laufe praktisch unter der Rubrik Tageskünstler. Also pro Reise gibt es ja auch Tageskünstler, die nicht immer an Bord sind oder fest angestellt sind, also wie Lektoren oder spezielle Fachleute für irgendein Thema, je nach Kreuzfahrt. Und da gehört praktisch auch der Bordgeistliche auch mit dazu.
1: Für Anreise, Kost und Logis übernimmt die Reederei die Kosten. Getränke oder manchmal auch Ausflüge muss der Geistliche selbst bezahlen. Und übrigens in der katholischen Kirche dafür auch Urlaub nehmen. Doch Pfarrer Kiefer ist es das absolut wert. Er sieht sich im Auftrag des Herrn unterwegs auf den Meeren. Und immer wieder hört er von den Passagieren, dass sie sich auf einer Kreuzfahrt Gott näher fühlen.
2: Dieser Kontrast zwischen der Fülle an Veranstaltungen, auch an Essen natürlich, an Unterhaltung und dann das ständige Unterwegssein, das leichte Schwanken, das Eingebettetsein in einem Kosmos, der unmittelbar sehr klein ist, aber einem sehr viel Schutz und Geborgenheit gibt, so ein Schiff. Und andererseits die Weite des Meeres, dieser Ausblick, der einem ja immer wieder begegnet auf allen Wegen.
1: Auch in diesem Jahr wird Pfarrer Kiefer wieder in See stechen. Schon bald geht es für ihn von Kapstadt nach Mauritius.

0: Ein großes Ereignis steht hier bei uns im Bistum Eichstätt an. Am 4. Oktober wird der neue Bischof Christian Würz in sein Amt eingeführt. Noch hat er viele Aufgaben in seinem Heimatbistum Freiburg zu erledigen, aber die Vorbereitungen für das große Fest hierzulande laufen bereits auf Hochtouren. So wird zum Beispiel der Gottesdienst live im bayerischen Fernsehen zu sehen sein. Eine Aufgabe für Erwin Albrecht. Der Priester aus dem Bistum Eichstätt ist der Rundfunkbeauftragte der bayerischen Bischöfe für den öffentlichen Rundfunk. Und vergangene Woche war er mit einem Team des BR in Eichstätt. Es soll ja eine gelungene Übertragung werden.
1: Deswegen braucht es eine gute Vorbereitung, eine Absprache zwischen dem, was in der Liturgie geplant ist, zwischen dem, was technisch machbar ist, auf der Suche nach dem, wo der Ü-Wagen am besten stehen kann. Also ganz praktische Dinge bis hin zum Zeitplan, wenn es dann auf den Countdown 4. Oktober 13.30 Uhr zuläuft. Und das ist heute sehr gut gelungen.
2: Gab es denn irgendwelche größere Herausforderungen, vor denen man steht, die dann jetzt aber auch eine Lösung gefunden haben?
1: Ja, die wichtigste Frage ist immer, wie nah kann so ein riesen Ü-Wagen, ist ja wie ein Sattelschlepper, an den Dom hinfahren, damit man nicht kilometerlang Kabel ziehen muss. Und diese Frage wurde geklärt, sodass der Ü-Wagen ohne zu stören am Residenzplatz stehen wird und die ganzen Kabelwege über den Innenhof Richtung Domsakristei in den Dom führen werden. Das war das größte Problem, das zu lösen war. Alles andere mit den Absprachen, zeitlichen Überlegungen, hat sich alles super entwickelt.
2: Man kann also sich darauf freuen, wenn man sagt, okay, mir ist der Weg nach Eichstätt zu weit, der BR ist eine sichere Bank.
1: Wir legen die Übertragung tatsächlich so an, dass wir nicht einfach irgendwas abfilmen, sondern dass wir da uns dem Anspruch, ich sag mal dem Fachbegriff, einer mystagogischen Bildführung stellen, auch bei so einem großen Ereignis. Das heißt, mit der Gestaltung der Bilder und des Tones einfach etwas vermitteln wollen, dass es hier um was Heiliges, um was Großes geht. Und deswegen bin ich froh, den BR in der Hand zu haben, der uns gemeinsam hilft, das zu einer großen Feier werden zu lassen.
0: Soweit Erwin Albrecht. Er sorgt für den guten Ablauf dieser Fernsehübertragung. Ja, es ist noch ein bisschen hin. 4. Oktober, Amtseinführung vom neuen Bischof Christian Würz. Wir werden euch bis dahin immer wieder mit neuen Infos auf den Laufenden halten. Das war die erste Stunde vom Sonntagmorgen. Nach den Nachrichten geht's weiter.

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6: Ich bin Justin Hamm. Guten Morgen. Dem Terror zum Trotz haben gestern hunderttausende Menschen friedlich bei Christopher Street Day Paraden gefeiert. Rund 300.000 Menschen demonstrierten in Hamburg für sexuelle und geschlechtliche Vielfalt. Das ist ein neuer Rekord. Ursula Winkler berichtet.
7: Auch eine größere Gruppe aus Berlin fuhr mit einem eigenen Truck bei der Parade mit. Auf den regenbogenfarbenen Schildern, die die Feiernden hochhielten, stand groß geschrieben: Keine Angst. Die Polizei hatte nach dem Berliner Anschlag das Sicherheitskonzept nochmal überarbeitet und war mit viel mehr Kräften im Einsatz als im vergangenen Jahr. Die besonders vielen Teilnehmenden und Zuschauer zeigten jetzt erst recht: Wir lassen uns nicht einschüchtern.
6: Die seit Jahren anhaltende Krise in großen Teilen der deutschen Industrie belastet viele Beschäftigte seelisch oder körperlich. In einer YouGov-Umfrage berichten 44% über gestiegene geistige oder körperliche Belastungen in der Arbeit. Und weitere 29% melden zumindest teilweise höheren Stress. Zwei Hauptursachen, jeweils fast die Hälfte nannte Einsparungen und Effizienzprogramme sowie Personalabbau oder die Nichtbesetzung frei gewordener Stellen. Der Schweizer Alpenclub warnt davor, dass Bergsteigen in den Alpen in diesem Sommer außergewöhnlich gefährlich ist. Grund sind wenig Schnee im Winter, ein milder Frühling und die Hitzewellen. Die 0-Grad-Grenze liegt bei fast 5000 Metern, normal wären unter 4000. Dadurch kollabieren Schneebrücken, Gletscherspalten werden größer und tauender Permafrost löst Steinschlag und Felsstürze aus. In Ingolstadt fielen Freitagabend auf offener Straße Schüsse. Nun wurden zwei junge Männer festgenommen. Gegen sie wird wegen eines versuchten Tötungsdeliktes ermittelt. Die beiden Deutschen sitzen in U-Haft. Sie sollen an einer Kreuzung in Ingolstadt auf ein an der Ampel stehendes Auto geschossen haben. Zwei Kugeln durchbohrten die hintere linke Scheibe. Der Fahrer wurde nicht verletzt. Das Motiv der Tat ist noch nicht bekannt.
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8: Gute Nachrichten, aktuell liegen uns keine größeren Störungsmeldungen vor.
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9: Heute am Sonntag wechseln sich Sonne und Wolken ab, dazu wird es bereits wieder an die 30 Grad. Gegen Abend und in der Nacht teils wolkenlos bei 18 Grad. Zum Wochenstart bekommen wir wieder heiße 36 Grad, dazu ist es trocken, am Dienstag kann es gegen Abend leicht regnen.
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11: So früh am Morgen und schon wieder so heiß. Ich hoffe, ihr habt es noch kühl in euren Räumen. Vor allem ältere Gebäude, die nicht besonders gut isoliert sind, heizen sich ja da schnell auf. Anders beim neuen Studierendenwohnheim in Eichstätt. Das hat das St. Gundekar-Werk errichtet. Da hat man nämlich großen Wert auf Nachhaltigkeit gelegt. Gleich mehr dazu in der zweiten Stunde am Sonntagmorgen mit Radio K1. Ich bin Bernhard Löhlein und wir starten mit Olivia Rodrigo, Drop Dead.
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0: 2 Jahre hat man daran gebaut und schon ist es fertig. Oder zumindest fast. Das CubeStay. Eine Studierendenwohnanlage in der Eichstätter Spitalstadt. Es bietet Platz für insgesamt 153 Studierende und Azubis. Gebaut wurde es vom St. Gundeker Werk, das ist die Wohnungs- und Städtebaugesellschaft der Diözese Eichstätt. Am vergangenen Dienstag wurde das Gebäude feierlich geweiht. Philipp Bartmann konnte schon mal einen Blick in die Anlage werfen.
1: Ein großer, länglicher Holzblock, direkt am Bahnhof in Eichstätt. Bezugsfertig soll dieses Holzblockgebäude rechtzeitig zum neuen Semesterbeginn im Oktober sein. Den Bau hat von Anfang an Manfred Büchel begleitet. Er ist einer der beiden Geschäftsführer des St. Gundeker Werks, dem Bauträger des Projekts.
2: Ach, er fühlt ihn schon mit Stolz. Ich meine, wir bauen da schon, wie hat unser Oberbürgermeister gesagt, Luxus. Nein, weil man darf es nicht vergessen. Ich meine, das, was früher man als Wohnheim bezeichnet hat, mit Gemeinschaftsbädern und Küchen, das gibt's ja nicht, weil jedes Zimmer hat ein eigenes Bad, eigene Küche.
1: In der Tat, die Wohnanlage wirkt luxuriös. Die Zimmer sind modern und hell. Man fühlt sich für einen Moment, als würde man in einem Ausstellungsraum eines Möbelhauses stehen. Auch auf die kleinen Details wurde geachtet. Der Boden jedes Stockwerks hat eine andere Farbe. Die findet sich auch in den Räumen der Etage wieder. Vorteil, es sieht gut aus und man kann sich auch nicht so leicht verirren. Zur Verfügung stehen den Studierenden auch Gemeinschaftsräume und sogar eine weitläufig begrünte Dachterrasse. Und wie sieht es mit der Nachhaltigkeit aus?
2: Also das Gebäude ist gebaut, also unten das Parkgeschoss logischerweise aus Beton und die Treppenhäuser auch. Und der Rest besteht aus 168 Modulen, die sind in Holz gebaut. Wir haben Photovoltaik oben am Dach. Also ich denke, wir haben alle Dinge für ein modernes, zukunftsträchtiges Gebäude beachtet. Das klingt jetzt so übertrieben, aber wir haben alles getan dafür, dass es nachhaltig ist.
1: Auch wenn die Einweihung schon stattfand. Komplett einzugsfertig sind die Wohnungen noch nicht. Momentan muss man noch über einen Schotterweg zum Haupteingang laufen.
2: Die größte Herausforderung ist immer am Ende, damit wirklich alles fertig wird. Ich sage mal, wir sind noch nicht ganz fertig, ist noch nicht abgenommen in letzter Konsequenz, weil zum Beispiel im ersten Stock gerade noch die Möbel aufgebaut werden. Aber das ist eigentlich das, was du als letztes machen solltest, Möbel aufbauen.
1: Die Verantwortlichen sind sich sicher. Bis zum Beginn des Wintersemesters wird alles fertig sein. Für die Wohnungen bewerben können sich Studierende und Auszubildende schon jetzt. Die 19 Quadratmeter großen Apartments kosten übrigens 450 Euro. Warm. Dieser Preis kommt zustande dank Unterstützung.
2: Es gibt in Bayern ja das Förderprogramm für studentisches Wohnen. Das haben wir natürlich in Anspruch genommen. Und in dem Förderprogramm kriegen wir Zuschüsse vom Freistaat Bayern. Und zwar recht deutliche Zuschüsse. Allerdings ist auch die Miete vorgegeben.
1: Damit schafft das St. Gundeker Werk bezahlbaren Lebensraum. Aber noch wichtiger für die Studierenden, ein Zuhause.
0: Und wer jetzt von euch neugierig geworden ist und Lust hat, sich die Studierendenappartements mal anzusehen, der oder die kann das gerne tun am Tag der offenen Tür. Merkt euch schon mal vor, Freitag, 14. August, zwischen 12 und 17 Uhr. Man braucht keine Anmeldung, einfach vorbeikommen am CubeStay in Eichstätt. Gleich neben dem Stadtbahnhof.

0: to say I'm sorry, Chicago am Sonntagmorgen mit Radio K1. Er kam als Student und er geht als Rektor. Alexander Petrinko ist 1998 als einer der ersten Studenten in das neu gegründete Collegium Orientale nach Eichstätt gekommen. Es ist eine Art ostkirchliches Priesterseminar. Als Rektor hat er diese Einrichtung der Diözese Eichstätt 12 Jahre lang geleitet. Insgesamt war er somit fast 3 Jahrzehnte eng mit dem Collegium verbunden. Und heute ist er zum Abschied bei mir im Studio. Schönen guten Morgen, Alexander Petrinko.
1: Guten Morgen, Herr Löhlein.
0: Herr Petrinko, wenn Sie heute durch das Collegium gehen, was geht Ihnen da als erstes durch den Kopf, wenn Sie da die Gänge entlang schlendern?
1: Als erstes geht mir durch den Kopf, dass ich bei meinem Eintritt ins Collegium Orientale durch die leeren Gänge gegangen bin und jetzt sind sie schön ausgemalt, ausgeprägt, ostkirchlich.
0: Mit den Ikonen und so weiter.
1: Ja, natürlich. Ja. Ja. Natürlich kommen all die guten Erinnerungen, Erfahrungen, die ich hier in diesem Haus mitnehmen konnte.
0: Dazu muss man noch kurz erklären, was das Collegium Orientale eigentlich ist, denn es ist ja kein gewöhnliches Priesterseminar. Da kommen Menschen aus vielen Ländern, Kulturen und verschiedenen Ostkirchen zusammen, die auch sich selber erst einmal entdecken müssen, denn so harmonisch geht es ja da auch nicht immer zu.
1: Das Ziel ist ja, dass Studenten aus verschiedenen östlichen Kirchen, die zu Hause oft vielleicht in einem Gegeneinander leben oder nebeneinander leben, dass sie eben zueinander finden. Auf der Grundlage des gemeinsamen Lebens, im Alltag, des gemeinsamen Studierens an der Uni, dass da Freundschaften entstehen und dass diese Freundschaften eben über den Studienaufenthalt in Eichstätt hinaus andauern. Das ist das Ziel des Kollegs.
0: Gab es da Begegnungen mit Studierenden oder Priestern, die Sie bis heute begleiten?
1: Immer wieder und nicht nur einmal. Es gibt Priester, besonders jetzt in der Ukraine, die sehr aktiv sind als Seelsorger und Akademiker in der Zeit des Krieges. Einige von ihnen begleiten die Menschen in großen Gruppen oder auch in Einzelgesprächen in der Zeit des Krieges. Einige von ihnen begleiten die Menschen in großen Gruppen oder auch in Einzelgesprächen.

0: auf welche Weise auch immer, trotzdem zu Ende gehen. Aber der Krieg ist schon etwas Einschneidendes und war auch eine der Herausforderungen für die Zeit und für meinen Dienst als Rektor, eindeutig.
1: Sind ja die sehr, sehr viel aus der Ukraine, aber es gibt auch einige, die sind aus Russland bei Ihnen.
0: Tatsächlich, wir haben auch zurzeit einen aus Russland und im Jahr 22, wo der Krieg begonnen hat, haben wir auch zwei Studenten aus Russland gehabt, einen orthodoxen und einen katholischen. Das Bezeichnende oder Bemerkenswerte war für mich, dass ausgerechnet diese zwei Studenten die ersten zwei Spenden für die Ukraine-Nothilfe zu mir ins Rektorat gebracht haben. Keine großen Spenden, aber das waren für mich wirklich große Zeichen der Hoffnung und sind es bis heute, dass es Menschen auf beiden Seiten gibt, die auf Verständigung aus sind.
1: Ja, Sie sagen selbst, Sie verdanken dem Kollegium Orientale viel. Was wünschen Sie dem Kollegium jetzt für die Zukunft?
0: Ich wünsche, dass das Kolleg weiterhin eine neutrale Plattform auf dem Territorium des römisch-katholischen Bistums Eichstätt ist für die Begegnung, für die interkulturelle, internationale und interkonfessionelle Begegnung und dass diese besondere Institution, Collegium Orientale, dieser Schatz der Kirche hier weiterhin einen Beitrag leistet für das kirchliche Leben in Eichstätt, aber eben auch darüber hinaus.
1: Alexander Petrinko, der Rektor des Collegium Orientale, verlässt die Einrichtung zum 30. September. Zum 1. Oktober wechselt er auf eigenen Wunsch in die Seelsorge des Bistums Chur in der Schweiz. Gehört haben wir eben einen Ausschnitt eines Interviews, das ich vor der Sendung mit ihm geführt hatte. Das vollständige Interview könnt ihr im Internet nachhören unter radiok1.de.

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2: Gute Nachrichten, aktuell liegen uns keine größeren Störungsmeldungen vor.
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3: Heute am Sonntag wechseln sich Sonne und Wolken ab, dazu wird es bereits wieder an die 30 Grad. Gegen Abend und in der Nacht teils wolkenlos bei 18 Grad. Zum Wochenstart bekommen wir wieder heiße 36 Grad, dazu ist es trocken, am Dienstag kann es gegen Abend leicht regnen.
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4: Ah, guten Morgen, Melanie. Hast du die Koffer schon gepackt?
5: Wieso, Bernhard, willst du mich loswerden?
4: Na, um Gottes Willen. Ich meine nur, es sind Ferien, da fahren doch alle irgendwo hin.
5: Eben, genau deshalb bleib ich daheim.
4: Das klingt jetzt nicht gerade nach Abenteuer.
5: Im Gegenteil. Hast du mal versucht, einen Ort zu finden, an dem noch niemand war? Also das ist heutzutage schwieriger als einen Parkplatz vorm Bäcker am Samstag.
4: Also Mallorca fällt da schon mal aus.
5: Mallorca? Bernhard, da war inzwischen jeder. Sogar Leute, die behaupten, nie auf Mallorca gewesen zu sein.
4: Und wo soll's stattdessen hingehen?
5: Also ich habe recherchiert. Da gibt's zum Beispiel eine Insel, auf der mehr Pinguine leben als Menschen.
4: Klingt frisch.
5: Ja, oder eine Wüste. Kilometerweit nichts.
4: Urlaub im Nichts?
5: Ja, da beschwert sich wenigstens keiner über schlechtes WLAN.
4: Ich merke schon, du suchst das Besondere.
5: Unbedingt. Es gibt Hotels mitten in der Eiswüste oder Dörfer, die halb unter der Erde liegen. Und irgendwo in Norwegen, da kannst du Urlaub machen, wo die Sonne im Sommer einfach nicht untergeht.
4: Da weiß ich ja gar nicht, wann ich schlafen soll.
5: Ja, das regelt dein Körper schon irgendwann. Ja,
4: also, ich bin da einfacher gestrickt. Mhm. Ein schöner See, ein gutes Eis, ein Biergarten.
5: Langweilig.
4: Entspannend.
5: Also ich möchte zu Orten, bei denen jeder sagt, da fährst du freiwillig hin.
4: Ja, und was wäre jetzt da dein absoluter Geheimtipp?
5: Ein ehemaliges Bergwerk. Da kannst du unter Tage übernachten.
4: Urlaub im Dunkeln?
5: Ja, immerhin musst du morgens keine Sonnencreme auftragen.
4: Ich glaube, wir haben ziemlich unterschiedliche Vorstellungen von Erholung.
5: Wahrscheinlich.
4: Aber mal ehrlich, muss der Urlaub immer spektakulär sein? Du hast doch vorhin auch gesagt, du bleibst am liebsten daheim.
5: Weißt du, genau das habe ich mich gestern auch gefragt.
4: Ach?
5: Ja, da sitze ich stundenlang vorm Computer, suche den verrücktesten Ort der Welt und merke plötzlich, eigentlich will ich gar nicht dauernd woanders sein.
4: Sondern?
5: Na, einfach mal Zeit haben. Ausschlafen, ein Buch lesen, mit Freunden grillen, Eis essen, Radfahren, Dinge machen, für die sonst nie Zeit ist.
4: Das klingt jetzt überraschend vernünftig.
5: Ja, erzähl's bloß niemandem. Mein Ruf wäre ruiniert.
4: Also, wird dein außergewöhnlichstes Reiseziel dieses Jahr?
5: Mein eigener Garten. Da war ich dieses Jahr nämlich noch gar nicht.
4: Und? Empfehlenswert?
5: Absolut, Bernhard. Super Aussicht, keine Warteschlangen und die Liege ist schon reserviert.
4: Dann wünsche ich dir, Melanie, einen wunderschönen Urlaub.
5: Danke. Und falls du mich suchst, ich bin am schönsten Reiseziel der Welt.
4: Wo denn?
5: Endlich mal bei mir selbst.
4: Ach, dann hast du ihn wirklich gefunden.
5: Wen denn?
4: Den verrücktesten Ort der Welt.
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0: Oh, wie schön, Caravan of Love, The House Martins, am Sonntagmorgen mit Radio K1. Im Urlaub, da nehmen sich ja viele von uns Zeit, ganz in Ruhe in eine Kirche zu gehen. Zum Beispiel, um sich die Architektur anzuschauen oder um zu beten. Und manchmal geht man auch sehr, sehr gerne in eine Kirche, weil es da einfach etwas kühler als draußen ist im Sommer. Wieso, weshalb, warum, erklärt der Kunsthistoriker Matthias Demel. Sabine Just hat mit ihm gesprochen.
1: Es gibt ja verschiedene Aspekte. Entweder geht man aus Glaubensgründen in die Kirche oder man geht auch wegen kunsthistorischen Gründen. Ich glaube im Urlaub eher aus historischen Gründen.
2: Wenn die Kirche von außen schon irgendwie schön aussieht, dann kann man ja auch mal einen Blick reinwerfen.
3: Gehe auf jeden Fall immer mal auch da rein, um zu schauen.
4: Ich habe gemerkt, dass es da tatsächlich kühler ist in Italien oder Spanien und dann bleibe ich auch gerne mal in der Kirche sitzen.
5: Bei vielen Urlaubern stehen Kirchen ganz oben auf der Das-muss-ich-gesehen-haben-Liste. Denn da gibt's Architektur, Kunstwerke, Geschichte, Atmosphäre. Und an heißen Sommertagen kühlere Luft als draußen. Kommt aber auf die Kirche an, erklärt Kunsthistoriker Matthias Demel.
6: Bei einer Kirche ist es wie bei jedem anderen Bauwerk auch, je nachdem, wie dick die Mauern, wie klein die Fenster sind oder wie groß ist es in den Kirchen, wärmer oder kälter. Das heißt, je geschlossener der Raum ist, je dicker das Mauerwerk, je tiefer der Bau in der Erde steckt, desto kühler ist es.
5: Entscheidend ist also, wie viel Licht kommt durch die Fenster, wie viel Sonne fällt auf die Kirche.
6: Dazu kommen natürlich noch andere Faktoren, die Anzahl der Besucher. Wenn man viele Besucher in der Kirche hat, dann wird es natürlich auch im Kirchenraum wärmer oder wenn viele Kerzen brennen.
5: Eine kleine einsame Bergkapelle mit dicken Mauern und kleinen Fenstern ist also auf jeden Fall kühler als eine Kathedrale in der Großstadt.
6: Natürlich kühlt es in den Städten auch weniger stark ab als auf dem Land. Das wird sich sicherlich dann auch in den Kirchen bemerkbar machen, ob sie auf dem freien Land stehen oder mitten in einer Großstadt.
5: Und wo sind die Chancen auf kirchliche Abkühlung am größten?
6: Also die besten Chancen haben Sie, wenn Sie in eine schöne alte romanische Kirche in die Krypta gehen. Da ist es unter Garantie kühl.
5: Die Krypta ist quasi der Keller einer Kirche. Da gibt's Heiligengräber und Reliquienscheine. Logisch, dass es da kalt ist. Für die meisten ist die Abkühlung in Kirchen aber eher ein netter Nebeneffekt und nicht der Hauptgrund, im Urlaub durch Gotteshäuser zu schlendern.
4: Ich gehe gerne in Kirchen, weil ich es beeindruckend finde, für welchen Gedanken Menschen so viel Aufwand betrieben haben.
7: Eigentlich nicht nur, weil sie kalt ist, sondern wenn ich schon in einem Ort bin, wo eine schöne Kirche ist, dann gucke ich mir die auch an.

0: Endlich ist es soweit. 6 Wochen Sommerferien stehen für die Schülerinnen und Schüler vor der Tür. Traumhafte Vorstellung. Ja, und wenn das Zeugnis vielleicht nicht ganz so, wie erhofft, ausgefallen ist, dann ist das aber auch gar kein Grund, sich den Sommer vermiesen zu lassen, sagt Andrea Rust. Sie arbeitet bei der katholischen Ehe, Familien- und Lebensberatung und ist auch selber als Lehrerin im Einsatz. Sie meint, nicht ab nächster Woche gleich mit dem Lernprogramm starten.
1: Wir Lehrerinnen und Lehrer und genauso die Schülerinnen und Schüler, wir sind einfach urlaubsreif und ferienreif und jetzt ist einfach einmal gut. Und gegen Ende von den Ferien, dann glaube ich, kann man nochmal schauen, braucht man neue Ziele, braucht man einen neuen Arbeitsmodus, Lernmodus, wie kann ein Elternteil, wie können die Eltern die Kinder unterstützen, aber jetzt ist erstmal Pause.
0: Und das heißt auch für die Eltern, hängt euch nicht an dem Notenbild auf. Klar, kann man einen Einser auch belohnen, aber Andrea Rust sagt, Vorsicht beim Bewerten der Leistung, egal welche Note. Erstmal positiv bleiben.
1: Aufbauen, ganz, ganz, ganz wichtig. Was sind deine Talente? Was kannst du gut? Weg von der Schule. Und ich brauche nicht lauter Einserschüler, die studieren und irgendwann einen Akademiker machen. Nein, ich brauche ganz normale, gute Menschen an meiner Seite. Und das ist schon auch die Herzensbildung. Das ist das soziale Engagement, das wirklich wichtig ist. Nicht bewerten, hui oder pfui.
0: Wenn es ein Training in den Ferien braucht, einfach mal ja, ganz subtil Übungen in den Alltag einbinden. So als Beispiel für die Jüngeren.
1: Indem ich anbiete, du magst du mir mal den Artikel vorlesen, ich finde meine Brille nicht. Oder wir gehen zum Bäcker und kaufen Semmeln und magst du mal ein bisschen im Kopf überschlagen, ob mir das reicht. Und das motiviert auch die Kinder, wenn die merken, die Mama, Papa braucht mich jetzt. Da kann ich dem Kind wirklich auch schon zeigen, das brauche ich, um da und da weiterzukommen.
0: Deswegen lass den Schulranzen erstmal in der hintersten Ecke. Und alle Eltern können dann mal mit Überzeugung das hier sagen.
1: Jetzt haken wir es mal ab, jetzt sind Ferien, wir sind alle ferienreif. Gegen Ende der Ferien schauen wir sonst nochmal an.
0: Soweit Andrea Rust von der katholischen Ehefamilien und Lebensberatung. Und das war der Sonntagmorgen mit Radio K1, Moderation und Redaktion der Sendung Bernhard Löhlein. Ich wünsche euch jetzt schöne, sonnige Tage. Für die, die in den Urlaub reisen, kommt gesund wieder. Für alle anderen, ihr könnt euch darauf verlassen. Jeden Sonntag von 7 bis 9 ist hier der Sonntagmorgen. Ich freue mich, wenn ihr mit dabei seid. Bis dann, alles Gute.
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1: Ich bin Justin Hamm. Guten Morgen. Für eine Zukunft ohne Angst haben gestern wieder hunderttausende Menschen in Deutschland für sexuelle und geschlechtliche Vielfalt demonstriert. Beim CSD in Hamburg waren rund 300.000 Menschen dabei. Der Teilnehmerrekord zeigt, dass sich die Menschen von dem Anschlag auf den CSD in Berlin vor einer Woche nicht einschüchtern lassen. Der neue Unionsfraktionschef Frei kündigte schnelle Verschärfungen beim Umgang mit islamistischen Gefährdern an. In der EU treten heute strengere Regeln für bestimmte KI-Systeme in Kraft. Wie ChatGPT und Co. ihre Inhalte jetzt kennzeichnen müssen, berichtet Dieter Ebeling.
2: Eine Art Wasserzeichen schlägt ein Praxisleitfaden der EU-Kommission vor. Oder auch eine Einblendung, wenn man mit dem Mauszeiger über ein von KI verfälschtes Gesicht fährt. Aber man wolle beispielsweise bei Satire oder anderer Kunst den Genuss des Kunstwerkes auch nicht zu sehr stören, heißt es. Wie das dann genau aussieht, werden wir ja noch sehen.
1: Die Deutsche Umwelthilfe will bald vor das Bundesverfassungsgericht ziehen, und zwar gegen das neue Heizungsgesetz. Das Gesetz ist vergangene Woche im Bundesgesetzblatt verkündet worden. Die DUH kritisiert, das Klimaneutralitätsziel 2045 sei damit nicht erreichbar, da auch nach 2044 noch Öl- und Gasheizungen erlaubt bleiben. Als Kläger sieht die Umwelthilfe junge Mieter, die in Zukunft stark von den Auswirkungen betroffen sind. Heute heißt es in Hersbruck wieder, Bühne frei für die wohl entspanntesten Rennstars Mittelfrankens. Das Hersbrucker Eselrennen geht am Nachmittag in seine 43. Ausgabe. Das Rennen ist längst Kult, gerade weil die Esel oft ihren ganz eigenen Kopf haben. Im vergangenen Jahr gewann Esel Anton. Neben dem Rennen gibt es auch einen Streichelzoo und Programm für die ganze Familie.
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3: Der FC Ingolstadt hat sein letztes Testspiel vor Saisonstart in Heidenheim verloren. Die Schanzer unterlagen mit 1:4. Nach der Halbzeitpause wurde die Ingolstädter Aufstellung noch einmal komplett umgebaut. Zum Sieg hat es aber nicht gereicht. Das nächste Spiel ist am Dienstagabend in Memmingen in der zweiten Runde des bayerischen Toto-Pokals. Anstoß ist um 18.30 Uhr. Saisonstart ist dann am kommenden Samstag um 14 Uhr mit einem Heimspiel gegen die Würzburger Kickers. Aus der Lokalredaktion Max Moser.
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3: Es ist nichts los auf den Straßen. Euch allen eine gute und sichere Fahrt.
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3: Da ist aktuell nichts gemeldet.
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3: Sommerlich warm wird es heute an diesem Sonntag mit Temperaturen von bis zu 30 Grad. Dabei ist es wechselnd bewölkt, es bleibt aber trocken. Perfekt für einen Ausflug ins Grüne oder eine Radtour an der Donau. Der Wettertrend: zum Wochenstart wird es wieder richtig heiß. Wir erreichen bei uns in der Region Maximalwerte um die 35 Grad. Dabei ist es sonnig und trocken.
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6: Am Mikrofon begrüßt Sie ganz herzlich Heike Haberl. Drei Aufführungen, drei Spielorte. Mit einer halbszenischen Fassung von Johann Simon Mayers Oper I Commedianti unter dem Titel Komödianten hat der Ingolstädter Dirigent, Komponist und Arrangeur Walter Kiesbauer ein Werk des bedeutenden, aber heute viel zu selten gespielten Komponisten neu zum Leben erweckt. Aus einem historischen Opernfragment entstand ein ebenso unterhaltsamer wie aktueller Theaterabend über Kunst, Geld und die Frage, was ist Kultur eigentlich wert? Gespielt wurde die Produktion vom Symphonischen Projektorchester. Veranstaltet vom Freundeskreis der Musik von Johann Simon Mayer, aufgeführt auf Schloss Sandersdorf, im Bauerngerätemuseum Hunszell und in der Johann Simon Mayer Realschule in Riedenburg. Im Mittelpunkt des Stücks steht eine reisende Künstlertruppe, die mitten in den Vorbereitungen für eine Uraufführung steckt. Nämlich das Singspiel Pygmalion, der Zypernkönig, erdacht von einem finanzstarken Mäzen, der bereit ist, für die Realisierung viel Geld auszugeben. Auch der Impresario der Theatertruppe hat große Träume. Von einer glanzvollen Vorstellung, die ihm und seinem Ensemble Ruhm und vor allem die dringend gebrauchten Gagen einbringen soll. Allerdings gibt es dabei auch Anlass zur Sorge, weil die Künstler und Künstlerinnen wenig bis gar nichts von der künstlerischen Qualität des Singspiels halten und auf angemessene Wertschätzung, sprich Entlohnung, pochen. Und darüber hinaus machen amoröse Verstrickungen die Sache nicht einfacher. Schauspieler Aurel Bayreuther als umtriebiger Impresario Manni Pappenheimer, Sopranistin Yvonne Steiner als Operndiva Marie, Bariton Giulio Alvise Caselli als von sich selbst eingenommener Massimo, Franziska Ball als neue Sängerin Anna, Hanna Rabel als anmutige Tänzerin Giselle und Bariton Daniel Holzhauser als tollpatschiger und witziger Josef stürzen sich mit sichtlichem Vergnügen in die Turbulenzen und spielen dabei all ihre individuellen komödiantischen Facetten aus. Nach der letzten Aufführung in der Johann Simon Mayer Realschule in Riedenburg habe ich mit Walter Kiesbauer über seine Bearbeitung, die Aktualität des Stoffs und den besonderen Reiz gesprochen, Simon Mayer mit einem modernen Blick neu zu entdecken. Ja, Herr Kiesbauer, gerade ist die letzte Aufführung der drei Konzerte von den Komödianten zu Ende gegangen. Mit welchem Gefühl sitzen Sie jetzt hier?
7: Zwiespältig, erschöpft, vom körperlichen froh, dass es jetzt einmal ruhiger wird. Und zum anderen natürlich aufgeputscht durch die, ich sage jetzt einmal, doch überraschend positive. Wir haben es natürlich gehofft, das erhofft man immer. Aber natürlich sind Restzweifel, wenn man dann halt irgendwie so im Endstadium ist, dann, das ist allgemein so, dass man halt irgendwie sich fragt, ist das wirklich richtig, was ich mache? Ist das richtig, was ich sage? Und dann erlebt man halt, wie so ein Baby in die Welt gelassen wird und wie es auf einmal der Wahrnehmung der anderen überlassen wird. Und das ist immer ein bisschen riskant, weil man natürlich auch sehr viel Herzblut reinsteckt. Und dann löst sich das so von einem ab und dann merkt man, dass das also für mich nicht überraschend, aber es ist doch einfach, ja, in dieser Amplitude habe ich es nicht erwartet. Dass also Leute sagen bei der Premiere, ja, Schulterklopfer, das ist gut. Aber wenn man es dann mehrmals spielt und man spürt einfach, dass es mit dieser heiteren Grundierung die Menschen anspricht und dass man dann irgendwo auch dieses, wie würde ich sagen, museal erstarrte von dem Begriff oder von dem Komponist oder von der Musik, was man halt mit seiner Person verbindet, dass man auf einmal sagt, ja, aber das ist ja eigentlich richtig unterhaltsam. Also ich habe gestern Reaktionen erlebt, da waren wir eben in Hunszell, von erwiesenermaßen keinen Opernliebhabern, die einfach gesagt haben, das war einfach für sie berührend. Das ist einer, trotz quasi des Opernduktus teilweise, ist ihnen das einfach nahe gegangen. Und dann muss ich sagen, das ist genau das, was wir wollten, und dann bin ich unglaublich stolz drauf.

0: Da sind wir schon mittendrin im Thema. Sie haben aus der Vorlage, nenne ich es jetzt mal, aus Simon Mayrs I Commedianti eine ganz eigene, völlig neue, zeitgemäße Fassung entwickelt. Wie sind Sie auf dieses Werk gestoßen und wann hatten Sie das Gefühl, oh, da steckt noch mehr drin, da möchte ich wirklich was Eigenes draus machen?
1: Ich muss sagen, ich bin ja mit Simon Mayr, ich habe ihn nicht gekannt. Als Münchner ist halt hier praktisch ein bekannter Komponist, aber für das, was er eigentlich geleistet hat und wie er eigentlich in Italien Karriere gemacht hat, ist es erstaunlich, dass die Bekanntheit dermaßen nur regional begrenzt ist. Ich bin nach Ingolstadt gekommen und habe mir gedacht, wer ist denn der Simon Mayr von der Simon Mayr Musikschule? Und dann habe ich mich einfach mal beschäftigt, habe über Fernleihe entdeckt, dass abgesehen von dem, was die sakrale Musik eben von Experten gemacht wird, auch von der Simon Mayr Gesellschaft, dass es halt eben auch ein üppiges Opernwerk gibt, die aber, so hat schon damals geheißen, damals schon keine tagespolitische Relevanz mehr gehabt haben. Hat mich irgendwie neugierig gemacht. Und dann gibt's halt einfach nur noch wenige. Und man muss auch sagen, die Quellenlage ist äußerst diffus. Das liegt auch an dem Begriff des geistigen Eigentums. Man hat halt wirklich in dieser Zeit, ich spreche jetzt vom Anfang des 19. Jahrhunderts, da hat man natürlich einfach auch schnell zusammengeschmiert, sage ich jetzt mal. Und dementsprechend habe ich mir halt mal so einen Klavierauszug besorgt, habe erfahren, das gibt's eigentlich schon in der Mitte des letzten Jahrhunderts, hat Versuche gegeben. Und dann war das aber nur einigermaßen die Quellenlage authentisch vom ersten Akt, aber der zweite und der dritte Akt waren eigentlich schon zusammengesuchte Sachen von irgendwelchen anderen Werken Mayrs. Hat natürlich überhaupt keinen Sinn ergeben, Redundanzen, die haben immer das Gleiche gesungen, eine Tänzerin, die nie was gesagt hat, die dann abgespielt war nach dem ersten Tanz, wo ich gefunden habe, ja, die Figur ist dann verloren. Aber was der Kern Ihrer Frage ist ja eigentlich, warum dieses Thema? Und da muss ich einfach sagen, mir hat das, weil ich natürlich ein altes Theaterviech bin, ich war im Staatstheater genauso bei Uraufführungen wie im Tourneetheater. Und dann hat mich einfach dieses Gruppenphänomen gereizt. Wie eine Gruppe im Schauspielerensemble, ob es fest angestellt ist oder auf Tour, ist wurscht. Oder wie man im Orchester diese zusammen Ballungen von verschiedenen Charakteren und wenn die dann unter einem gewissen Druck stehen und natürlich ist es immer ein wirtschaftlicher Druck, das hat mir gefallen als Sujet. Und dann habe ich mir halt gedacht, bei Mayr war es natürlich die alte bedingte immer das Gleiche, dass halt nur Frauen stuten, bis sie um die Gunst des großen Mäzenen buhlen. Das war mir einfach zu blöd, ist einfach nicht mehr zeitgemäß. Und dann habe ich halt angefangen, das einmal in meinem Sinne umzuschreiben. Und je mehr ich quasi umgeschrieben habe, weil ich es habe machen müssen, sind mir Ideen gekommen, dass ich halt dann zum Beispiel völlig untypisch für Mayr ein Saxophon hinzugefügt habe oder einen Blues, weil ich einfach gefunden habe, ich bin halt ein Theatermensch und ich habe gesagt, der hat halt jetzt einfach mal Lust, der Akteur, sich anders einzubringen. Jetzt versucht er halt die Dame seines Herzens nicht über eine antike Arie, sondern über einen Elvis-artigen Blues zu gewinnen. Und dann habe ich einfach weitergemacht, ohne Scheu. Wir haben es teilweise gesagt, du wirst sehen, die Simon Mayr Polizei, die wird dir ans Kreuz nageln. Ich habe gefunden, dann ist es halt so. Ich zieh das jetzt einfach durch.

0: Ja, Sie haben im Vorfeld auch schon mal davon gesprochen, dass der ursprüngliche Klavierauszug eher ein Patchwork war. Es ist ja auch ein bisschen schon angeklungen. Wie geht man als Komponist und Arrangeur an so ein Werk ran? Wo hört das Bewahren auf und wo fängt das eigene kreative musikalische Erzählen an?
1: Es ist mittlerweile eine Grenze, die immer mehr zerflossen ist. Also wenn ich natürlich jetzt vielleicht wie das andere Simon Mayer Exegeten mache, dann habe ich natürlich einen Respekt und dann zählt jede Note. Bei Mozart war es sicherlich vielleicht noch schwieriger, aber man muss sie irgendwann mal freimachen. Es gibt da auch Beispiele, die wo man Schubert bearbeitet, also die richtigen großen Götter. Man muss, wenn man so ein Unterfangen macht, muss man sagen, ich mache mich frei und ich denke mir, also mal ganz einfach gesagt, ich glaube, dass es Simon Mayer gefallen hätte. Wage ich zu behaupten, weil er merkt, dass das halt einfach liebevoll humorvoll mit seiner Musik umgegangen ist. Natürlich habe ich es dann kürzen müssen, ich habe andere Rezitative braucht oder überhaupt nicht mehr. Und dann kommt man irgendwie, ich sag's mal, in so einen Fluss, in so einen Flow, wo man sagt, irgendwie, das entwickelt sich dann fast von selber.
0: Ja, gehen wir auf den Stoff und auf die Figuren nochmal ein. Im Mittelpunkt steht eine Theatertruppe, die um Anerkennung, Geld und künstlerische Freiheit ringt. Das hört sich für uns jetzt gerade heute auch erstaunlich aktuell an. Hat sie gerade diese Zeitlosigkeit auch an dem Stück gereizt?
1: Also es ist das Kernproblem. Wenn man jetzt viel Geld hat und ein großes Budget, dann hat man wahrscheinlich andere Schwierigkeiten. Aber die Hauptschwierigkeit ist einfach gerade in diesen Zeiten, dass man Subventionen nur kriegt, dass man Geldgeber, die eigentlich früher immer quasi uns unterstützt haben, dass die auf einmal sagen, sie kennen nicht mehr. Es wird überall der Gürtel enger geschnallt. Und es ist unglaublich schwierig, unter solchen fast widrigen Umständen noch so eine Produktion auf die Beine zu stellen. Und deswegen ist es besonders hoch anzurechnen, dass der Freundeskreis der Musik von Johann Mayer in Mendorf, dass die eigentlich nur auf meine künstlerische, wie soll ich sagen, Expertise vertraut haben. Jetzt im Nachhinein wissen wir es alle, aber im Vorfeld weiß man das ja alles nicht. Und es ist wirklich anerkennenswert, auch für alle, das Orchester genauso wie die Akteure, dass die eigentlich den Glauben nie verloren haben. Aber es ist wirklich schwer geworden zu produzieren. Das muss man sagen. Und natürlich neigen wir alle zur Ausbeutung. Und das ist ja genau der Kern des Themas. Was muss man machen an künstlerischer Befriedigung, wenn ich mir vorstelle, diese Opernsängerin, die sagt, das Theater ist meine Liebe. Wahrscheinlich hat sie keine Kinder, keinen Mann, aber das Theater war mit Theater verheiratet, merkt, dass sie auf einmal vielleicht eine jüngere Rivalin hat, die vielleicht jünger und besser ausschaut. Weiß man, dass die älteren Damen nicht mehr Rollen finden, dass nicht mehr besetzt werden und dann soll die da quasi als Statue dastehen. Das sind so, es ist natürlich humorvoll, aber es ist im Grunde genommen, weil es eben auch so humorvoll ist, weiß man, dass es eine tragische Konnotation hat, die dahinter liegt.

0: Ja, die Frage, was ist Kultur überhaupt noch wert, zieht sich ja wie roter Faden auch durch das Stück. Hat sich Ihr Blick auf diese Frage während der Arbeit an den Komödianten auch nochmal verändert?
1: Im Grunde genommen eigentlich nicht durch die Arbeit von den Komödianten, sondern eigentlich durch die wirtschaftliche Situation, die wir alle erfahren. Ob es jetzt quasi, wenn ich in der Zeitung liest, dass die Musikschule zur Disposition steht oder die Volkshochschule, Inklusionskurse gekürzt werden, dann sagen wir einfach, okay, was wollen wir denn eigentlich? Und wenn man das immer nur begreift, Kultur als freiwillige Leistung, die man sofort kürzen kann, es steht ja nicht umsonst in der Verfassung, dass wir eine Kulturnation sind. Und ich glaube einfach, dass es unglaublich wertvoll ist, dass man ein Musikleben hat, dass man ein kulturelles, reichhaltiges Leben hat. Und das ist meine Hoffnung. Ich bin natürlich jetzt schon ein Alter, dass man halt irgendwie nicht irgendwie erleben muss, dass überall die Lichter ausgehen. Und irgendwo, denke ich mal, glaube ich, haben wir alle noch nicht kapiert, was es bedeutet, dass der Festsaal zu ist. Dass er dann als Ruine vor uns steht. Ein Ort, ganz wurscht, welche Couleur, der im Jahr 25 über 150 Vorstellungen mit über 500 Leuten jeweils gehabt hat. Ob das jetzt nach Halle ist oder wir oder die CSU, das ist völlig wurscht. Das ist ein kultureller Treffpunkt. Und wenn man das zum Beispiel einfach auslöscht, glaube ich, dass noch niemand von den Verantwortlichen erst rechnet, verstanden hat, was das bedeutet. Deswegen hoffe ich, dass wir nur in dem Rahmen, wie es jetzt möglich ist, dass wir nur weitermachen können. Wenn wir nicht bereit sind, für das, was wir quasi an wirtschaftlichem Budget haben, wenn wir nicht bereit sind, das zu akzeptieren und darauf vertrauen, dass das quasi halt trotzdem sinnstiftend ist, dann hat man verloren.
0: Das haben Sie Gott sei Dank nicht. Wenn wir uns auch die Musik anschauen, die Sie mit Meyer zusammen gemacht haben. Sie haben eigene Kompositionen, Sie haben es schon ein bisschen erzählt, eingebracht, haben Elemente aus Blues und Jazz mit eingefügt. Was war Ihnen bei dieser musikalischen Sprache besonders wichtig?
1: Ich bin ein Mensch, der in szenischen Dimensionen denkt. Weniger jetzt quasi eine konkrete Theatersituation, sondern eigentlich nur die Szene. Und die Musik hat immer diesen Vorrang. Und wenn dann die Szene, dann kommt man halt die Idee mit dem Blues, dass er halt sagt, ich habe jetzt das Mittel dieser Musik gewählt, wie Elvis aufzutreten, um diese Frau zu erobern, dann bediene ich das halt. Und ich kann das bedienen. Ich bin da stilistisch so weit gefächert, dass ich halt diese ganzen, als Theatermusiker geschult, letztendlich ist der Blick immer der gleiche geblieben, aber die Dimension, die Abstraktion ist immer größer geworden. Ich bin wunschlos glücklich, wenn das Wenige, was auf der Bühne szenisch passiert, in den Köpfen der Zuschauer das bewirkt. Das ist eigentlich mein höchstes Ziel. Und da braucht man nicht viel Requisiten. Und man kann auch dieses Entstehen des Gedankens mit wirklich einfachen Mitteln zeigen. Wenn mir das gelungen ist, und das scheint der Fall zu sein, dann macht mir das wahnsinnig glücklich.

0: Aus einer ursprünglich geplanten szenischen Produktion ist ja ein szenisches Konzert geworden. War das am Ende vielleicht sogar ein Gewinn für das Stück?
1: Es ist, aus meiner Sicht, würde ich es bejahen. Ich lese mit Verwunderung, dass die Dreikoschenoper jetzt zum Beispiel am Gärtnerplatztheater als szenisches Konzert gemacht wird, mit den gleichen Reduktionen, was Bühnenbild und Ausstattung anbelangt, und dass das ein großer Erfolg war. Also ich weiß ja schon seit 10 Jahren, dass das ein Konzept ist, was mir wahnsinnig gut gefällt, weil es immer die Musik in den Vordergrund rückt, aber halt natürlich für die Szene benutzt wird und ich halt mit wenig, auch aus ökonomischen Zwängen. Ich hätte das gern gemacht mit den Opernsängern einmal, aber letztendlich kommt man mit so einer schlanken Form erstaunlich weit. Weil man auch Zeitsprünge machen kann, man kann Plausibilitätsfallen umgehen, man braucht nicht irgendwie diese opulente Ausstattung, die ich oft dann vielleicht für meine schlanken Vorstellungen als fast als hinderlich empfinde. Letztendlich quasi war es keine Verschlechterung, ganz im Gegenteil. Es hat im Grunde genommen die Sachen noch mehr gebündelt.

0: Aus dieser Phase raus, in der Sie Simon Mayer kennengelernt haben, würden Sie sagen, Sie hatten von Anfang an das Gefühl, die Verbindung Simon Mayer und Walter Kiesbauer matcht? Oder gab es erst so eine bestimmte Vorlaufzeit und in einem Moment in der Probe war das Ergebnis dann plötzlich da?
1: Eigentlich nicht. Ich begegne allen Komponisten mit großem Respekt, muss ich ganz ehrlich sagen. Natürlich merkt man als erfahrener Musiker, Beethoven und Simon Mayer, sie waren Zeitgenossen. Aber es gibt doch Unterschiede. Das klingt jetzt irgendwie, bitte nicht verstehe als Schmähung oder so, aber man merkt natürlich einfach als Komponist noch mehr den Innenbau. Und manchmal empfindet man halt irgendwie die Mittel, die er anwendet, sie sind schnell erkennbar, so ungefähr. Und ich lebe in einer anderen Zeit. Vielleicht redet man von mir genauso sozusagen dann in 200 Jahren oder so. Keine Ahnung. Aber grundsätzlich gilt mir Respekt diesen Komponisten. Ich finde, der hat wahnsinnig viel gemacht. Und es ist einfach schön, dass man auf den zurückgreifen kann. Ich hätte mir natürlich auch mehr Unterstützung erhofft durch die jeweiligen Fachleute und auch durch die Stadt, dass man sagt, wenn es schon der Sohn dieser Stadt ist, dann hätte ich schon gedacht, dass man stolzer auf das ist und dass man dann vielleicht auch mal eine neue Produktion aus einer ganz anderen Richtung zeigen kann. Ich bin gespannt, wie es weitergeht. Ich bin gespannt, ob das zum Beispiel im Schloss Sandersdorf mehrmals noch Gelegenheit hat, aufgeführt zu werden. Ich würde es mir wünschen, das ist so ähnlich wie damals mit Kaspar Hauser, wo ich diese symphonische Dichtung gemacht habe. Die haben das ja auch gerne verwendet und immer wieder Anlass gefunden, das aufzuführen. Würde mir wünschen, aber ich würde mir jetzt nicht vorgreifen.
0: Ja, kommen wir noch auf das Ensemble und das Orchester zu sprechen. Wie haben sich die jeweils zusammen...
1: Wieder Anlass gefunden, das aufzuführen. Würde mir wünschen, aber ich würde mir jetzt nicht vorgreifen.
0: Ja, kommen wir noch auf das Ensemble und das Orchester

Idee in meinem Kopf, dass wir das mit 10 Musikern machen. Und das hätte aber an Durchschlagskraft gefehlt, noch dazu in Open Air. Da hätte man vielleicht verstärken müssen. Und außerdem klingen Streicher einfach angenehmer, wenn sie nicht solistisch besetzt sind, sondern eben ein bisschen mehr sich verteilen. Von daher war die Größe mit 15 ist natürlich auch schon wieder ein rein finanzielles Problem. Es hätte aufgrund der engen freundschaftlichen Verhältnisse hat es genug gegeben, die gesagt haben, warum bin ich da nicht dabei? Und ich habe verweisen müssen, wir passen nicht aufs Podest, es ist einfach nicht da, wir können es uns auch nicht leisten. Und ich bin es halt gewohnt, dass ich ansonsten das nächste Konzert, Herbstkonzert am 24. Oktober ist, mit einem 60-Mann-Symphonieorchester, lang sei dahingestellt. Und in dem Zusammenhang ist es eigentlich die richtige Entscheidung gewesen. Einfach aufgrund der Örtlichkeiten Open Air, nicht zu wenig, aber auch nicht zu viel. Aber es ist bei allen die Lust am gemeinsamen Musizieren, die Chemie, dass man sich aufeinander freut, dass man dann sagt, okay, das ist wurscht. Und das habe ich hier auch über dieses Ensemble und über die Solisten in dem ganzen Freundeskreis, von den Handwerker bis zum Ton, diese Freude an diesem Projekt teilnehmen zu dürfen. Und ich bin froh und glücklich darüber. Das ist nicht selbstverständlich.

0: Ja, jetzt sind die Komödianten ja an drei ganz unterschiedlichen Spielorten zur Aufführung gekommen. Wie verändert vielleicht jeweils die Atmosphäre auch nochmal so ein Konzert?
1: Absolut. Absolut. Das ist, abgesehen von den technischen Schwierigkeiten, dass man andere Auftritte hat, dass man andere Beleuchtungsverhältnisse hat, dass man andere Tonverhältnisse hat. Es erfordert ein hohes Maß an Flexibilität. Und das hängt wieder mit der Lust zusammen. Da kann die sofort zum Maulen anfangen, weil es nicht so ist, und dann kann die mich verweigern und so weiter. Und wenn man dann aber einfach Lust hat an dem Projekt, dass es gelingt, dann sind alle willens diese Widrigkeiten. Das sind durchaus Widrigkeiten. Dann sieht's, dann sieht man sie nicht, dann. Aber ich finde einfach, es klingt jetzt so pathetisch, aber wenn die Gruppenmoral stimmt, dann nimmt man sowas auch als Bereicherung. Wir haben heute umgeschwenkt auf diese Aula, hat wieder ganz andere räumliche, akustische Verhältnisse. Und trotzdem aber irgendwie finde ich, und wenn dann die Leute so reagieren und einfach spüren, dass wir das mit Herzblut machen, das ist so ein reziproker Prozess, dann läuft's. Von daher, wir nehmen jede Herausforderung an.

0: Ja, Sie haben es vorher schon ein bisschen durchblitzen lassen. Trotzdem die Frage nochmal, wenn Simon Mayer heute Abend im Publikum gesessen wäre. Glauben Sie, es hätte ihm gefallen?
1: Ich hoffe. Ich würde sagen, wenn er, ich glaube, dass das ein spaßiger Mensch war. Weil sonst hätte er nicht diese Opern geschrieben. Dann hätte er halt nur die sakrale Musik gemacht und die anderen Bühnenwerke, die Oratorien. Aber ich glaube einfach, wenn du so eine Opern hast oder dich mit solchen Stoffen abgibst, dass du dann auch einen Humor haben musst. Und das ist immer, das spürt man dann. Und von daher würde ich jetzt eher dazu neigen, zu sagen, es hätte ihm gefallen.
0: Ja, nach so vielen Monaten Arbeit, fällt jetzt erst einmal eine Last von Ihnen ab oder haben Sie schon das nächste Projekt im Kopf oder sogar schon in Vorbereitung?
1: Ich kämpfe immer auf mehreren Fronten. Das ist im Grunde genommen vom Schaffensprozess ist das irgendwann mal abgeschlossen. Dann bin ich halt quasi beim Einstudieren und so weiter, aber die Phase als Komponist und Arrangeur ist dann abgeschlossen. Und ich bin ja momentan im Herbstkonzert, wie Sie vielleicht wissen, machen wir da ja quasi, wer wagt, gewinnt. Mit Schostakowitsch und Led Zeppelin und mit Beatles, mit Mozart, wo ich, es ist immer dasselbe, wo ich Interesse habe an Musik, die die damaligen Komponisten über ihre Zeit hinaus entwickelt haben. Mozarts Dissonanzenquartett ist so seiner Zeit voraus, zumindest dieses langsame Intro, dass man modern sagen hat, was hat der Typ für Drogen genommen, für Kraut geraucht, dass er sowas nimmt, was mindestens an Wagner erinnert oder an Schostakowitsch. Und da schließe ich einen Bogen. Und wenn man dann zum Beispiel Led Zeppelin nimmt mit Stairway to Heaven, dann ist das so untypisch für die damalige Rockmusik. Mit ihrem Formenkanon, die sprengen alles. Die fangen mit so niedrig gestimmten Blockflöten an und enden in einem rauschhaften Gitarrensolo, wo ich sage, die haben sich um nichts geschert, was den Formenkanon anbelangt.

0: Beatles genauso mit dem A Day in Your Life, also Sgt. Pepper. Und das hat mich interessiert, wo ich sage, Schostakowitsch, der immer sich bedrängt gefühlt hat vom kommunistischen Regime, dass er nicht systemkonform ist und der dann so eine bezaubernd witzige Musik schreibt. Auch Haydn, ich finde, die Typen haben Humor gehabt. Die waren halt in ihren Sachzwängen. Und dann habe ich mich interessiert für den Schostakowitsch, abseits von der bekannten Jazz-Suite, dass man eine andere Musik findet, wo ich sage, ich gehe auf die Knie. Aber ich liebe die Musik und ich liebe gute Musiker.
1: Walter Kiesbauer über seine Fassung von Komödianten nach Johann Simon Mayer. Nach 3 Aufführungen ist dieses Projekt zwar zunächst abgeschlossen. Die Fragen, die das Stück stellt, bleiben jedoch aktuell. Wie viel ist uns Kultur und Kunst wert? Und wie gelingt es, musikalisches Erbe so weiterzuerzählen, dass es auch ein heutiges Publikum berührt? Ein Gespräch nach der Derniere in Riedenburg mit abschließendem Ausblick auf Kiesbauers nächstes Konzert. Das war's für heute vom Kulturkanal. Unsere Beiträge und Sendungen gibt es, wenn Sie mögen, alle auch zum Nachhören. 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Einen schönen Sonntag mit hoffentlich auch komödiantischen Seiten wünscht Ihnen Ihre Heike.

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4: Es ist nichts los auf den Straßen. Euch allen eine gute und sichere Fahrt.
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4: Da ist aktuell nichts gemeldet.
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4: Sommerlich warm wird es heute an diesem Sonntag mit Temperaturen von bis zu 30 Grad. Dabei ist es wechselnd bewölkt, es bleibt aber trocken. Perfekt für einen Ausflug ins Grüne oder eine Radtour an der Donau. Der Wettertrend: zum Wochenstart wird es wieder richtig heiß. Wir erreichen bei uns in der Region Maximalwerte um die 35 Grad. Dabei ist es sonnig und trocken.
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4: Ich bin Justin Hamm. Auch nach dem Umbau des Kabinetts erwartet ein Großteil der Menschen in Deutschland nicht besonders viel von der Bundesregierung. Das hat eine INSA-Umfrage für die Bild am Sonntag ergeben. Uli Reitinger berichtet.
5: Von Zuversicht, einem neuen Impuls und einer neuen Dynamik hatte Kanzler Merz nach dem personellen Umbau gesprochen. Wenn er selbst wirklich daran glaubt, steht er mit diesem Gefühl vielleicht nicht ganz alleine da, aber er gehört zur Minderheit. Laut Umfrage trauen 25% Schwarz-Rot noch zu, wichtige Reformen umzusetzen. Satte 57% glauben nicht, dass die Regierung bis zum regulären Ende der Wahlperiode durchhält.
4: Ab sofort müssen KI-generierte Inhalte in der EU klar gekennzeichnet werden, etwa durch Wasserzeichen oder Hinweise am Anfang von Videos und Audiodateien. Grundsätzlich sollen auch schon bei der Erstellung von KI-Inhalten maschinenlesbare Fingerabdrücke in der Datei hinterlassen werden, damit andere Systeme die KI zuverlässig als solche identifizieren können. Bei den Bayreuther Festspielen hat eine KI das Bühnenbild für die Aufführung der Götterdämmerung gebaut und dabei wild Kohlfotos, die brennenden Twin Towers und DDR-Briefmarken durcheinander gewürfelt. Das Publikum hat mit Buhrufen und Pfiffen reagiert. Musik und Sänger wurden dagegen gefeiert. Ein Baby zu stillen ist laut Experten für die Gesundheit von Kind und Mutter sehr förderlich. Der Anteil der Mütter, die ihr Kind stillen, legt weltweit zu. 47% der Babys werden in den ersten 6 Monaten ausschließlich gestillt. 2012 waren es 10% weniger. Laut der Weltgesundheitsorganisation können durch eine verstärkte Förderung des Stillens jährlich fast 400.000 Todesfälle bei Kindern und rund 140.000 Todesfälle bei Müttern verhindert werden.
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6: Wieso haben 2 Personen in Ingolstadt auf ein Auto geschossen, das an einer roten Ampel gehalten hat? Diese Frage beschäftigt aktuell die Kriminalpolizei. Im Nordosten der Stadt hatte am Freitagabend wohl ein Duo 2-mal auf ein Auto geschossen, das an einer Ampel gehalten hat. Eine Scheibe des Autos ging zu Bruch, den Insassen ist nichts passiert. Die Polizei hat 2 Deutsche als Tatverdächtige festgenommen. Bei einer Wohnungsdurchsuchung wurden mehrere Waffen gefunden. Die beiden 23-Jährigen sind inzwischen in Untersuchungshaft. Es besteht der Verdacht eines versuchten Tötungsdeliktes. Aus der Lokalredaktion Max Moser.
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6: Es ist nichts los auf den Straßen. Euch allen eine gute und sichere Fahrt.
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6: Da ist aktuell nichts gemeldet.
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6: Sommerlich warm wird es heute an diesem Sonntag mit Temperaturen von bis zu 30 Grad. Dabei ist es wechselnd bewölkt, es bleibt aber trocken. Perfekt für einen Ausflug ins Grüne oder eine Radtour an der Donau. Der Wettertrend: zum Wochenstart wird es wieder richtig heiß. Wir erreichen bei uns in der Region Maximalwerte um die 35 Grad. Dabei ist es sonnig und trocken.
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10: 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Beautiful Sunday, servus. Ja, 1,5 Milliarden, 1,6 Milliarden, 1,7 Milliarden. Gianni Infantino, der FIFA-Chef, kommt aus dem Geldzählen immer raus und er will noch weitermachen damit. Großer Aufreger in dieser Woche, Gleichthema in der Wochenshow.

0: 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Schönes Wochenende. Herzlich willkommen im August. Jetzt haben wir gedacht, nach gefühlt 48 Monaten Fußballweltmeisterschaft haben wir jetzt unsere Ruhe vor der FIFA. Nein, Schlagzeilen in dieser Woche. FIFA-Chef Infantino möchte die WM verkaufen. Irgendwie hat im Hintergrund auch Donald Trump natürlich wieder seine Finger mit im Spiel. Und es ist ein Wahnsinn. Wie kann man denn ein Turnier verkaufen mit der Zielrichtung, das vielleicht sogar öfter als nur alle 4 Jahre stattfinden zu lassen? Es ist ein Wahnsinn. Die Wochenshow.
1: Ja, Schwarzfischer, Herr Schwarzfischer. Also Herr Zubirge, ich verstehe die ganze Aufregung nicht. Der Infantino hat doch vollkommen recht. Wenn ich ein Produkt habe, das funktioniert, kann ich es auch verkaufen.
0: Aha.
1: Brauchen Sie sich um Ihre Sendung übrigens keine Sorgen zu machen.
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5: Es ist nichts los auf den Straßen. Euch allen eine gute und sichere Fahrt.
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5: Da ist aktuell nichts gemeldet.
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5: Sommerlich warm wird es heute an diesem Sonntag mit Temperaturen von bis zu 30 Grad. Dabei ist es wechselnd bewölkt, es bleibt aber trocken. Perfekt für einen Ausflug ins Grüne.

0: eine Radtour an der Donau. Der Wettertrend: zum Wochenstart wird es wieder richtig heiß. Wir erreichen bei uns in der Region Maximalwerte um die 35 Grad. Dabei ist es sonnig und trocken.
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3: Jawohl, ja. In dieser halben Stunde kühlen wir wieder den Held der Woche. Übrigens eine Heldin. Nur mal so nebenbei. Und dann kümmern wir uns um den Rauswurf von Verkehrsminister Schnieder, der so hohe Wellen geschlagen hat. Wir waren nämlich Ohrenzeuge. Kein Quatsch. Die ganze Story gleich bei uns.

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1: Servus. Ich stehe nicht im Verdacht, dass ich Mitleid mit Politikern habe, aber einer hat mir leid getan in dieser Woche, Patrick Schnieder, der geschasste Bundesverkehrsminister. Dieses unsägliche Verhalten auch vom Bundeskanzler. Weißt du, er ruft dann an und sagt, du bist entlassen. Okay. Dann ruft dann wieder an und sagt, du, dein Nachfolger hat abgesagt, du machst jetzt gefälligst nur ein bisschen weiter. Und dann ruft er an und sagt, jetzt habe ich den Steffen Bilger, wer immer das ist, den habe ich jetzt dahingestellt, du bist raus. Also ich verstehe den Patrick Schnieder, dass er nicht mehr zur letzten Kabinettsversammlung gegangen ist und sich dann nicht hat blicken lassen. Er wollte dem Bundeskanzler einfach nicht mehr ins Gesicht schauen. Aber der Name Schnieder kam mir schon lang bekannt vor. Und jetzt ist mir auch wieder eingefallen, woher ich den kenne. Und zwar von Emil Steinberger.
2: Polizeihauptwache Schnieder, 14:30 Uhr. Was haben Sie? Eine Bombe vor dem Haus? Ah, das ist auch noch eine Überraschung.
1: Apparatist Emil, ich glaube ja, dass das Telefonat zwischen Friedrich Merz und Patrick Schnieder genauso abgelaufen ist.
3: Verkehrsminister Schnieder, 14:45 Uhr. Wer ist am Apparat? Merz? Ja, haben wir doch schon August. Ach, der Bundeskanzler? Ah, ich bin der Verkehrsminister. Wie? Entlassen? Und dann bin ich nicht Verkehrsminister, dann bin ich der verkehrte Minister. Ah ja. Ja, dann schreibe ich jetzt eine SMS an meine ehemaligen Mitarbeiter. Ja, danke. Verkehrter Minister Schnieder, 14:50 Uhr. Wer hat abgesagt? Mein Nachfolger hat abgesagt. Ja, dann ist ja eh der verkehrte Minister. Und ich wie der Verkehrsminister. Ja, dann morgen sich weiter. Danke. Ja, wahrscheinlich. Verkehrsminister Schnieder, jetzt ist es 14:55 Uhr. Wer ist mein Nachfolger? Bilger. Bilger. Ja, wird dann der Spritbilger. Oh, da müssen wir alle zu Fuß gehen im Verkehr. Auf Bilgerreise. Also, Herr Bundeskanzler, wenn es bei Ihnen nicht mehr richtig tickt, hä, kann ich Ihnen sagen, aus eigener Erfahrung, dann sind Sie eine Zeitbombe.
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2: Wenn du den Weg zum Ziel nicht kennst und dann die Ausfahrt mal verpennst, woraufhin du dich fies verfranst, du dann wirklich froh sein kannst, dass es noch das Navi gibt. Drum ist es ja auch so beliebt. Unsere Heldin mit ihrem Karren hat sich die Woche total verfahren, schaltete erst dann ihr Navi ein, das lotste sie in ein Gebiet hinein, wo die Straßen ziemlich mies. Aus Asphalt wurde recht schnell Kies. Und irgendwann war Schluss mit Kies, dann fuhr sie nur noch auf der Wies. Das Navi sagte nix von Wenden und darum musste es so enden. Die Frau lenkte ihren VW hinein in einen kleinen See, beziehungsweise einen kleinen Angelweiher. Die Bergung wurde richtig teuer.
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5: Ich bin Justin Hamm. Der Ansturm von Zehntausenden Migranten auf die spanische Exklave Ceuta hat eine Diskussion über die Grenzsicherung ausgelöst. So fordert CSU-Europapolitiker Weber mehr Befugnisse für die europäische Grenzschutzagentur Frontex.
6: Wenn eine linke Regierung in Spanien nicht willens ist, die Außengrenze zu sichern, dann muss Frontex auch Kommandogewalt bekommen. Dann muss auch Europa an diese Grenze gehen und für Ordnung sorgen. Und das heißt ehrlich gesagt ja nichts anderes als Recht durchsetzen.
5: Weber bei RTL. Die Lage auf Ceuta hat sich mittlerweile wieder beruhigt. Fast alle Geflüchteten sind zurück in Marokko. Die griechische Feuerwehr kämpft weiter gegen einen großflächigen Waldbrand westlich von Athen. Hunderte Einsatzkräfte waren die ganze Nacht am Kithairon-Gebirge vor Ort, unterstützt von Militärfahrzeugen, Freiwilligen und schwerem Gerät. Die Flammen breiten sich wegen starker Winde zeitweilig mit hoher Geschwindigkeit aus. Die großen Waldbrände in Frankreich und Spanien sind weiter unter Kontrolle. Die CDU in Sachsen-Anhalt hält trotz Kritik an der Wahlkampftour mit Schauspieler Didi Hallervorden fest. Hallervorden hatte bei den Terminen mit CDU-Spitzenkandidat Schulze scharfe Kritik an der Verteidigungspolitik der Bundesregierung geübt und mit Bezug auf Gaza von Völkermord gesprochen. Die CDU-Bundespartei widerspricht dem deutlich, betont aber die Kunstfreiheit. Hallervorden will mit seinem Engagement eine absolute Mehrheit der AfD verhindern. In Ingolstadt fielen Freitagabend auf offener Straße Schüsse. Nun wurden zwei junge Männer festgenommen. Gegen sie wird wegen eines versuchten Tötungsdeliktes ermittelt. Die beiden Deutschen sitzen in U-Haft. Sie sollen an einer Kreuzung in Ingolstadt auf ein an der Ampel stehendes Auto geschossen haben. Zwei Kugeln durchbohrten die hintere linke Scheibe. Der Fahrer wurde nicht verletzt. Das Motiv der Tat ist noch nicht bekannt.
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7: Zwei Wochen lang wird Neuburg wieder zur regionalen Hauptstadt von Kunst und Kultur. Heute startet die Sommerakademie. Über 400 Teilnehmerinnen und Teilnehmer aus Deutschland und der Welt kommen dann zum Kreativurlaub, um Kurse in den Bereichen bildende Kunst, klassische Musik, Jazz oder alter Musik zu absolvieren. Rund 175 Kinder und Jugendliche haben sich für Angebote wie Trommeln für Kids, Jugendtheater oder die Kinderakademie angemeldet. Zur Sommerakademie gehört auch immer ein Konzertprogramm. Dann stehen die Dozentinnen und Dozenten der Musikkurse auf der Bühne. Die offizielle Eröffnung ist jetzt um 11 im Kongregationssaal. Aus der Lokalredaktion Max Moser.
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7: Es ist nichts los auf den Straßen. Euch allen eine gute und sichere Fahrt.
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7: Da ist aktuell nichts gemeldet.
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7: Sommerlich warm wird es heute an diesem Sonntag mit Temperaturen von bis zu 30 Grad. Dabei ist es wechselnd bewölkt, es bleibt aber trocken. Perfekt für einen Ausflug ins Grüne oder eine Radtour an der Donau. Der Wettertrend zum Wochenstart wird es wieder richtig heiß. Wir erreichen bei uns in der Region Maximalwerte um die 35 Grad. Dabei ist es sonnig und trocken.
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8: Schönen Sonntag. Ja, von wegen in den Klassenzimmern herrscht jetzt Ruhe, bloß weil Sommerferien sind. Da ist jede Menge los. Die Hausmeister modernisieren ein bisschen, reparieren einiges. Passt nur nicht jedem. Und da gibt's auch Gespräche in den Klassenzimmern, wo wir gleich Mäuschen spielen in Aus Sicht der Dinge, wenn alles reden könnt. In der

0: mit der Wochenshow durchs erste Wochenende im August. Leute, haltet euch fest, oder besser, haltet euren Führerschein fest. Auf der B20 bei Arnschwang hat ein 18-jähriger Führerscheinanfänger die Polizei nicht gesehen, beziehungsweise nur ganz klein im Rückspiegel. Der ist mit 201 km/h unterwegs gewesen. Mal schön an der Blitzerkontrolle vorbeigeflogen. Erlaubt waren übrigens nur Tempo 100, der Schein wieder weg. Im Juni erst gekriegt. Also wenn er mich fragt, das war keine Autofahrt, das war Zeitreiseversuch.
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0: Heute Gespräche in der Schule.
2: Sag einmal, Schwamm, warum ist denn das so dunkel daher in dem Klassenzimmer?
3: Meine Schultafel, weil wir nicht mehr im Klassenzimmer sind, sondern am Dachboden.
2: Was? Warum hast du mich denn nach oben gebracht?
3: Weil du im nächsten Schuljahr die Tafel für der Oberstufe bist.
2: Oh, wirklich?
3: Nein, die haben dich ausgetauscht gegen ein modernes Whiteboard, das ab nächstem Schuljahr im Klassenzimmer steht. Verstehst du? Wir sind nicht mehr zeitgemäß, ich als Schwamm und du als Tafel.
2: Nicht mehr zeitgemäß, so eine Frechheit. In den letzten 30 Jahren ist über mich schon mehr gewischt worden als über jedes iPhone, Frechheit.
3: Nee, lösen wir halt das Problem, wie wir es seit Jahren immer machen.
2: So, wie denn?
3: Ja, Schwamm drüber.
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5: Die A93 Regensburg Richtung Weiden zwischen Ponholz und

0: Dorf Süd. 4 Kilometer Stau, hier dauert es etwa 20 Minuten länger.
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0: Da ist aktuell nichts gemeldet.
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0: Sommerlich warm wird es heute an diesem Sonntag mit Temperaturen von bis zu 30 Grad. Dabei ist es wechselnd bewölkt, es bleibt aber trocken. Perfekt für einen Ausflug ins Grüne oder eine Radtour an der Donau. Der Wettertrend: zum Wochenstart wird es wieder richtig heiß. Wir erreichen bei uns in der Region Maximalwerte um die 35 Grad. Dabei ist es sonnig und trocken.
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3: Ich sehe sie genau, eure bittersüßen Minen. Hat das jetzt bald? Ist die Sendung jetzt bald rum? Ja. Ein bisschen Intelligenz gibt es tatsächlich noch in dieser halben Stunde gegen Ende der Sendung. Und vorher haben wir auch noch die Zahl der Woche. Das ist die Wochenshow zum Start in den August.

Wir von hier, die Wochenshow. Und was mich wirklich beeindruckt hat in dieser Woche, ist die Zahl der Woche. Das ist die 23.076. 23.076 Kilometer am Stück geflogen ist ein Airbus A350 von Australien nach Toulouse in Frankreich. 24 Stunden und 24 Minuten hat es gedauert von Start bis Landung. Das Ganze war ein Testprojekt. An Bord der Maschine waren neben dem Piloten nur Servicetechniker und Forscher. Und die wollten eigentlich nur ein Langzeitprojekt mal testen, ob es funktioniert. Eine Airline steckt dahinter, die ab nächstem Jahr schon Non-Stop-Flüge anbieten will, von beispielsweise Sydney nach London oder beispielsweise auch Non-Stop von Sydney nach New York oder so. Das ist alles in Planung. 12 Maschinen sind nach diesem erfolgreichen Testlauf in dieser Woche jetzt bestellt. Ab nächstem Jahr soll es dann soweit sein. Aber gerade jetzt zum Start in die Sommerferien in Bayern würde ich es ja als innovativ empfinden, wenn man vielleicht mal ein bisschen mehr Wert auf den Straßenverkehr legt. So Non-Stop-Urlaubsfahrten wären schön, verstehst? Unser Eins braucht wegen 23.076 Baustellen auf der Strecke ungefähr 24 Stunden und 24 Minuten bis zum ersten Autobahnkreuz. Das ist

0: 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Das war sie, die erste Ausgabe im August der Wochenshow. Der Monat nimmt Fahrt auf und ihr vielleicht auch, und zwar Richtung Ferien. Kommt gesund an, erholt euch gut, kommt gesund wieder, nehmt euch was Digitales zum Hören mit, dann verpasst ihr auch nicht am Strand nächstes Wochenende die Wochenshow. Abschließende Meldung: Hollywood wollte Knight Rider nochmal auf die Leinwand bringen. Die Kultserie mit David Hasselhoff in neuer Besetzung. Bisschen aufgehübscht das Ganze. Dieses Millionenprojekt wurde jetzt eingestampft mit dem Argument, die Realität hat uns überholt. Also ist ja so, wenn ich jetzt hier auf den Knopf drücke beispielsweise und sage, hallo ChatGPT.
1: Hallo.
0: Ich spreche hier mit einem Computer.
1: Ja, spricht es sich gut?
0: Ja, spricht sich hervorragend. Wir reden gerade über Knight Rider. Sagt's dir was?
1: Ja, mit David Hasselhoff und Kit.
0: Richtig.
1: Ikonisch.
0: Ja, ikonisch. Hätte jetzt ins Kino kommen sollen, wurde abgesagt, weil es dich gibt.
1: Echt?
0: Naja, also nicht dich, sondern die künstliche Intelligenz und autonomes Fahren. Und das alles hat dazu geführt, dass der Film...
1: Ach so.
0: Ja.
1: ich glaube, du hast da absolut recht. ChatGPT hat den Film abgeschafft. Aber ich glaube, KI generell, einfach weil es jetzt Wirklichkeit ist, ist es irgendwie nicht mehr so anziehend, es im Kino zu sehen.
0: Bisschen die Luft raus quasi.
1: Ja, also früher war das eben Zukunftsmusik und jetzt ist es Alltag.
0: Ich spreche hier mit einem Computer, und das ist das, was eigentlich verrückt ist, finde ich. Also aus menschlicher Sicht,
1: ja,
0: jetzt.
1: Ja, auf jeden Fall. Und es ist unvorstellbar, dass es jetzt wirklich Wirklichkeit ist.
0: Ich wünsche dir ein schönes Wochenende.
1: Das wünsche ich dir auch.
0: Und euch zu Hause oder wo immer ihr zuhört, wünsche ich jetzt auch eine schöne Zeit. Macht's gut und wir hören uns in der Woche wieder. Bist du noch dran?
1: Ja, ich bin noch dran.
0: Hm. Sag mal Tschüss zu den Menschen.
1: Tschüss, bis bald.
0: Es ist verrückt. Baby!

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2: Ich bin Justin Hamm. Die riesigen Waldbrände in Frankreich und Spanien sind mittlerweile unter Kontrolle. In Griechenland sieht das anders aus. Hunderte Kräfte sind nahe der Hauptstadt Athen im Einsatz. Takis Staphos berichtet.
3: Mehr als 500 Einsatzkräfte kämpfen dort gegen die Flammen, unterstützt von Löschflugzeugen, Hubschraubern sowie Feuerwehrleuten aus Rumänien und Frankreich. Medien berichten von bis zu 200 zerstörten Häusern. Mitglieder von Tierschutzvereinen versuchen, Tiere aus den Brandgebieten zu retten.
2: Die seit Jahren anhaltende Krise in großen Teilen der deutschen Industrie belastet viele Beschäftigte seelisch oder körperlich. In einer YouGov-Umfrage berichten 44% über gestiegene geistige oder körperliche Belastungen in der Arbeit. Und weitere 29% melden zumindest teilweise höheren Stress. Zwei Hauptursachen, jeweils fast die Hälfte nannte Einsparungen und Effizienzprogramme sowie Personalabbau oder die Nichtbesetzung frei gewordener Stellen. Die FDP wird wieder relevanter. Nach dem Absturz bei der letzten Bundestagswahl liegt die Partei in mehreren Umfragen wieder über 5%. Damit würde die Rückkehr in den Bundestag gelingen. Seit Ende Mai wird die FDP von Wolfgang Kubicki angeführt. Er setzt auf einen konservativ-liberalen Kurs und die Kernthemen Wirtschaftsbildung und Migration. Heute heißt es in Hersbruck wieder Bühne frei für die wohl entspanntesten Rennstars Mittelfrankens. Das Hersbrucker Eselrennen geht am Nachmittag in seine 43. Ausgabe. Das Rennen ist längst Kult, gerade weil die Esel oft ihren ganz eigenen Kopf haben. Im vergangenen Jahr gewann Esel Anton. Neben dem Rennen gibt es auch einen Streichelzoo und Programm für die ganze Familie.
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4: Wieso haben zwei Personen in Ingolstadt auf ein Auto geschossen, das an einer roten Ampel gehalten hat? Diese Frage beschäftigt aktuell die Kriminalpolizei. Im Nordosten der Stadt hatte am Freitagabend wohl ein Duo zweimal auf ein Auto geschossen, das an einer Ampel gehalten hat. Eine Scheibe des Autos ging zu Bruch, den Insassen ist nichts passiert. Die Polizei hat zwei Deutsche als Tatverdächtige festgenommen. Bei einer Wohnungsdurchsuchung wurden mehrere Waffen gefunden. Die beiden 23-Jährigen sind inzwischen in Untersuchungshaft. Es besteht der Verdacht eines versuchten Tötungsdeliktes. Aus der Lokalredaktion Max Moser.
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4: Es ist nichts los auf den Straßen. Euch allen eine gute und sichere Fahrt.
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4: Da ist aktuell nichts gemeldet.
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4: Die Sonne scheint und dazu bekommen wir heute bis zu 30 Grad hier bei uns in der Region. Hin und wieder können ein paar Wolken auftauchen, es bleibt aber trocken. Der Wettertrend, die erste Sommerferienwoche startet richtig heiß. Morgen am Montag bekommen wir bis zu 35 Grad. Die ganze Woche durch bleiben wir dann über 30 mit viel Sonne.
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7: Hi, ich bin Emmy. Schön, dass ihr dabei seid an diesem sonnigen Wochenende. Und auch morgen hat der ein oder andere ja frei. Kinderbetreuung in den Sommerferien. Bleibt ihr denn entspannt zu Hause oder geht's denn auch mal weg? Wir klären gleich, wo es die meisten von uns hinzieht. In 10 Minuten hier.

0: Ihr hört die Sonntagslounge und morgen starten dann offiziell die Sommerferien bei uns in Bayern. Den einen oder anderen, den zieht's ja auch weg, ab in den Urlaub. Dem Reiseunternehmen der Tour zufolge sind die klassischen Strandziele am Mittelmeer wieder besonders beliebt. Im Frühjahr hatte der Irankrieg die Ziele dort noch spürbar beeinflusst, sagt Vertriebschef Georg Webers.
1: Im April und Mai hatten wir natürlich eine deutliche Verlagerung der Buchungen in Richtung Westen. Jetzt, seit Anfang Juni, ist der östliche Mittelmeerraum deutlich wieder zurück mit Türkei, Tunesien und Ägyptenbuchungen. Der Grund ist ganz einfach. Hoher Standard, verlässliche Qualität und ein sehr attraktives Preis-Leistungs-Verhältnis.
0: Ja, und wer noch weiter weg will, kann laut ihm in diesem Jahr auch auf gute Preise hoffen.
1: Der Blick auf die Fernstrecke ist in diesem Jahr spannend. Flüge über die Golfregionen werden wieder stärker nachgefragt. Und genau hier entstehen aktuell interessante Preisfenster. Für Ziele wie Thailand oder die Malediven. In Einzelfällen gilt derzeit, eine Traumreise auf die Malediven bekommt man in diesem Jahr teilweise schon zum Preis eines Kanarenurlaubs.
0: Und Spontanreisenden rät er dazu, im Reisebüro nach Restplätzen für die nächsten 2 Tage zu fragen. Die seien teils deutlich billiger. Sonst ist es ja auch bei uns in der Region wirklich schön. Wir leben ja auch da, wo andere Urlaub machen.
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3: A9 München in Richtung Nürnberg zwischen Langenbruck und Manching. Gefahr durch Gegenstände auf der Fahrbahn.
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3: Da ist aktuell nichts gemeldet.
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3: Die Sonne scheint und dazu bekommen wir heute bis zu 30 Grad hier bei uns in der Region. Hin und wieder können ein paar Wolken auftauchen, es bleibt aber trocken. Der Wettertrend, die erste Sommerferienwoche startet richtig heiß. Morgen am Montag bekommen wir bis zu 35 Grad. Die ganze Woche durch bleiben wir dann über 30 mit viel Sonne.
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Ihr kennt euch aus zwischen Beiengries und Jetzendorf. Sehr gut, dann schauen wir uns mal Plätze an, die noch nicht so bekannt sind. Gleich bei Quer durch die Region unsere Geheimtipps hier auf Radio Inn.

0: 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Urlaubszeit ist Ausflugszeit. Wir haben das Wetter und wir haben die Locations. Das wissen natürlich auch die Touristen. Vor allem der Naturpark Altmühltal hat da einiges zu bieten. Vom Figurenfeld bei Eichstätt bis zum Weltenburger Donaudurchbruch. Oliver Scholtisek hat dafür die Geheimtipps.
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2: Wir machen erstmal Pause auf einer der längsten Holzbänke Deutschlands. Die steht bei Obereichstätt und ist 36,5 Meter lang. Von hier habt ihr eine herrliche Aussicht ins Altmühltal und die Wanderung drumherum ist natürlich auch erste Sahne. Wir kommen zu einem wirklichen Highlight, zur Himmelsschaukel Gungolding. Mit der könnt ihr gefühlt hoch über dem Altmühltal fliegen. Die Schaukel gehört zum Wohlfühlpfad Altmühlleiten mit Balancierstämmen, Kletterbaum und Fernrohren. Perfekt für die Familie mit Einkehrschwung in Gungolding. Beim nächsten Geheimtipp könnt ihr sogar heiraten. Am Grünen Topf in Kipfenberg werden Outdoor-Hochzeiten veranstaltet. Kein Wunder, die romantische Naturoase ist eine Quelle mit grün schimmerndem Wasser. Ihr müsst hier aber nicht zwingend Ja sagen, sondern könnt einfach nur stressfrei genießen oder von hier aus auch wandern. Zum Beispiel auf dem Mühlenweg und der führt auch zu unserem nächsten Tipp, zur Arndthöhle bei Attenzell. Und das lohnt sich wirklich. Die Höhle ist 30 Meter tief und richtig groß. Eine gesicherte Treppe mit 80 Stufen führt runter. Genau das Richtige für heiße Sommertage. Denn da unten ist es immer kühl.
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4: Ich bin Justin Hamm. Wegen der Hitze wird Niedrigwasser in großen Flüssen zum Problem. Die Pegelstände sind historisch niedrig. Auf dem Rhein und der Donau ist die Schifffahrt derzeit nur eingeschränkt möglich. Das hat auch wirtschaftliche Folgen. NRW-Verkehrsminister Kriescher will das nun bundesweit zum Thema machen. Es brauche unter anderem Geld für den Ausbau von Fahrrinnen, sagt er. Ungarn musste wegen des Niedrigwassers in der Donau jetzt sogar ein Atomkraftwerk abschalten. An diesem Wochenende feiern wieder viele friedlich bei Pride-Paraden. Gleichzeitig läuft die Aufarbeitung des Anschlags auf den CSD in Berlin. Unionsfraktionschef Frei hat zügige Gesetzesverschärfungen im Umgang mit Gefährdern angekündigt. David Riemer berichtet.
5: Frei ist sich sicher, die Politik muss jetzt schnell handeln. Die Menschen haben Anspruch darauf, dass angekündigte Maßnahmen auch umgesetzt werden. Innenminister Dobrindt spricht sich unter anderem für mehr elektronische Fußfesseln, eine bundesweit einheitliche Präventivhaft für Gefährder und strengere Regeln beim Jugendstrafrecht für erwachsene Gefährder aus.
4: US-Präsident Trump hat eine neue Angriffswelle gegen den Iran vorerst abgesagt. Grund seien angebliche Fortschritte bei Verhandlungen. Der Iran habe darum gebeten, da es Umrisse einer Einigung gebe, so Trump. Dazu zählt die Öffnung der Straße von Hormuz und ein Ende der iranischen Atombedrohung, heißt es. Die Fußballer des FC Bayern sind mit Jubelempfang in Südkorea gelandet. Asiatische Fans haben Manuel Neuer und Co. schon direkt am Flughafen mit Trikots und Autogrammwünschen gefeiert. Nach 11,5 Stunden Flug ging's fürs Team direkt aufs Trainingsfeld. Vorstandschef Dresen nennt die Asientour mindestens einen Marathon. Weiter geht's am Mittwoch nach Hongkong.
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6: Große Freude in Pollenfeld. Die Pfarrkirche St. Sixtus ist wieder eröffnet worden. Nach dreijähriger Bauzeit erstrahlt das Juradom genannte Gotteshaus in neuem Glanz. Dach und Dachstuhl wurden instand gesetzt, geschädigte Steine restauriert und die wertvollen mittelalterlichen Glasfenster konserviert. Die Kosten für die Baumaßnahme belaufen sich auf rund 3,5 Millionen Euro. Davon übernimmt der Freistaat 2,7 Millionen. Den Rest zahlt das Bistum Eichstätt. Aus der Lokalredaktion Max Moos.
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6: Die A93 Regensburg in Richtung Holledau zwischen Abensberg und Rastplatz Deutschmeister. Gefahr durch Hindernisse auf der Fahrbahn.
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6: Da ist aktuell nichts gemeldet.
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6: Die Sonne scheint und dazu bekommen wir heute bis zu 30 Grad hier bei uns in der Region. Hin und wieder können ein paar Wolken auftauchen, es bleibt aber trocken. Der Wettertrend, die erste Sommerferienwoche startete richtig heiß. Morgen am Montag bekommen wir bis zu 35 Grad. Die ganze Woche durch bleiben wir dann über 30 mit viel Sonne.
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1: Die Temperaturen steigen wieder an. Jetzt zum Mittagessen eine kühle Spezi. So lässt sich's doch aushalten. Dazu bei uns mehr Hits und mehr Vielfalt. Ich bin Emmy. Hi!

0: Sonntag, Mittag, schön, dass ihr dabei seid. Ja, perfektes Wetter für den Start der Sommerferien, ab zum See oder ins Freibad. Aber wie sieht's eigentlich die nächsten Tage aus? Kai Zorn ist da unser Wetterexperte.
1: Servus.
0: Kai, deine Prognose für die nächste Woche, wie geht's da weiter?
1: Wahrscheinlich wieder heiß. Am Montag wird es knüllerheiß werden, ähnlich wie jetzt zum Ausstieg aus der Woche, mit 32 bis 38 Grad und einzelnen Hitzegewittern. Und von Dienstag an bis ins erste Ferienwochenende haben wir viel Sonne. Zwischendurch gibt es mal ein paar Schauer und Gewitter. Ganz so trocken wird es nicht weitergehen wie bisher, aber punktuell die Schauer und Gewitter vorherzusagen, ist natürlich recht schwierig. Die Temperaturen gehen mal ein bisschen zurück auf 25 bis etwas über 30 Grad und schwappen dann wieder auf um und über 30, teils an die 35 Grad ran. Auch die neue Woche oder die erste Ferienwoche wird wohl noch sehr heiß bleiben.
0: Und so allgemein, wie sieht es für den Rest der Sommerferien aus?
1: Es wird aller Voraussicht nach von den Temperaturen her ein bisschen entspannter werden. Die Werte gehen auf normale Sommerwerte zurück, alles so grob zwischen 22 und etwas über 30 Grad. Und dann die Phasen mal mit viel Sonnenschein, richtigen Biergarten, Bade und auch Bergwetter. Dann allerdings auch wieder mit Einbrüchen samt Schauern und Gewittern. Das wird so hin und her gehen. Der Sommer geht definitiv weiter. Dann allerdings temperaturtechnisch auf einem etwas angenehmeren Niveau.
0: Danke, Kai. Also wir sehen es positiv. Viel Sonne und angenehme Temperaturen. Über 30 Grad, so wie es teils heute ist. Es ist ja auch echt immer eine Hausnummer. Da können wir uns drauf freuen und die Kinder sowieso.
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5: Es ist nichts los auf den Straßen. Euch allen eine gute und sichere Fahrt.
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5: Da ist aktuell nichts gemeldet.
6: Staus und Blitzer? 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
6: 0841 300 und 3 mal die 9.
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5: Die Sonne scheint und dazu bekommen wir heute bis zu 30 Grad hier bei uns in der Region. Hin und wieder können ein paar Wolken auftauchen, es bleibt aber trocken. Der Wettertrend, die erste

0: Sommerferienwoche startet richtig heiß. Morgen am Montag bekommen wir bis zu 35 Grad. Die ganze Woche durch bleiben wir dann über 30 mit viel Sonne.
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Und wer vor 75 Jahren im Altmühltal Urlaub gemacht hat, der war ein echter Pionier. Denn so lange gibt's den Tourismusverband mit Sitz in Eichstätt. Das Jubiläum wird ordentlich gefeiert mit alten Faltbooten und neuen Ideen. Darüber sprechen wir gleich hier bei Radio Inn.

0: 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Ja, fast 2 Millionen Übernachtungen im Jahr. Der Naturpark Altmühltal ist ein beliebtes Urlaubsziel in Bayern. Angefangen hat das alles kurz nach dem Krieg mit ein paar Pensionen. Vor genau 75 Jahren hat dann der neu gegründete Tourismusverband Naturpark Altmühltal die Zügel in die Hand genommen. Jetzt zum Jubiläum hat das Team in Eichstätt sich was einfallen lassen. Eine große Ausstellung, bei der nicht nur alte Faltboote und erste Wegweiser zu sehen sind. Der Blick geht in die Zukunft. Geschäftsführer Christoph Würflein.
1: Im Grunde genommen eine Ausstellung, die zurückblickt, die aber auch einen Ausblick auf das Neue gibt und letztendlich zum Nachdenken anregt. Und wir sind auch dankbar, wenn die Besucherinnen und Besucher vielleicht auch ihre Vorstellungen zum Thema, wie soll sich der Naturpark Altmühltal als Tourismusgebiet weiterentwickeln, geben. Da gibt es auch die Möglichkeit, dass man uns das dann mitteilt.
0: Der Verband mischt ja bei neuesten Trends schon ganz vorne mit und dieser digitale Wandel geht jetzt eben in die nächste Runde.
1: Jetzt in den jüngeren Jahren waren es die Social-Media-Aktivitäten, wo wir auch unterwegs sind, Instagram, Facebook, neue Wanderportale wie Komoot zum Beispiel. Aber jetzt kommt das Thema KI und die KI wird uns sicherlich, wenn wir es klug machen, auch unterstützen, die Gäste zu informieren und letztendlich auch ein paar Dinge, die für uns Herausforderungen sind, nämlich Fachkräftemangel ein Stück weit abzumildern.
0: Wer also Lust hat, die Zukunft des Tourismus in unserer Region mal aktiv mitzugestalten, kommt einfach ins Informationszentrum in Eichstätt. Das Ganze ist auch kostenlos. Die Jubiläumsausstellung läuft bis zum 23. August. Ihr könnt da täglich von 9 bis 18 Uhr vorbeischauen. 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
1: Ich bin Helen Martin. Die anhaltende Trockenheit sorgt in Deutschland für historisch niedrige Wasserstände auf Rhein und Donau. Für die Binnenschifffahrt wird das zunehmend zum Problem. Viele Frachtschiffe können nur noch mit deutlich weniger Ladung fahren oder müssen einzelne Strecken ganz meiden. NRW-Verkehrsminister Krischer fordert eine nationale Strategie. Wegen des niedrigen Pegels in der Donau musste Ungarn nun sogar ein Atomkraftwerk abschalten. In der EU sind heute strengere Regeln für bestimmte KI-Systeme in Kraft getreten. Wie ChatGPT und Co. ihre Inhalte jetzt kennzeichnen müssen, berichtet Dieter Ebeling.
2: Eine Art Wasserzeichen schlägt ein Praxisleitfaden der EU-Kommission vor. Oder auch eine Einblendung, wenn man mit dem Mauszeiger über ein von KI verfälschtes Gesicht fährt. Aber man wolle beispielsweise bei Satire oder anderer Kunst den Genuss des Kunstwerkes auch nicht zu sehr stören, heißt es. Wie das dann genau aussieht, werden wir ja noch sehen.
1: Die seit Jahren anhaltende Krise in großen Teilen der deutschen Industrie belastet viele Beschäftigte seelisch oder körperlich. In einer YouGov-Umfrage berichteten 44% über gestiegene geistige oder körperliche Belastung in der Arbeit. Und weitere 29% meldeten zumindest teilweise höheren Stress. Zwei Hauptursachen, jeweils fast die Hälfte nannte Einsparungen und Effizienzprogramme sowie Personalabbau oder die Nichtbesetzung freigewordener Stellen. Es gibt immer wieder Dinge, die man zum ersten Mal hört. So wird es vielen bei dieser Meldung gehen. Die Polizei hat bei Memmingen einen Mann von der Autobahn 96 geholt. Er hatte schlafend unter der Schutzleitplanke gelegen, direkt im Fahrbahnbereich. Die Beamten brachten den volltrunkenen 41-Jährigen in eine Ausnüchterungszelle. Autofahrer hatten vorher einen torkelnden Mann auf der Autobahn gemeldet.
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3: Hier die aktuellen Meldungen von den Straßen bei uns in der Region. Wenn ihr gerade auf der A9 München in Richtung Ingolstadt unterwegs seid, fahrt zwischen den Anschlussstellen Altmühltal und Greding besonders vorsichtig. Hier kommt es zu Verzögerungen aufgrund eines Unfalles.
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5: Die Sonne scheint und dazu bekommen wir heute bis zu 30 Grad hier bei uns in der Region. Hin und wieder können ein paar Wolken auftauchen, es bleibt aber trocken. Der Wettertrend, die erste Sommerferienwoche startet richtig heiß. Morgen am Montag bekommen wir bis zu 35 Grad. Die ganze Woche durch bleiben wir dann über 30 mit viel Sonne.
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6: Hi, ich bin Emmy. Wünsche euch einen schönen Sonntag. Genießt die Sonne im Garten oder auf dem Balkon. Dazu vielleicht noch ein Eiskaffee. Wir sind dabei mit mehr Hits und mehr Vielfalt.

0: Ihr hört die Sonntagslounge und morgen geht's dann offiziell los. Einfach 6 Wochen am Stück frei haben. Schülerin oder Schüler müsste man sein. Lang aufbleiben, ausschlafen, Freunde treffen, in den Urlaub fahren. Herrlich. Aber wie sehen eigentlich die Sommerferien in anderen Ländern aus? Meine Kollegin Helen Martin und mein Kollege Dominik Schweiger wissen da Bescheid.
1: Ein paar Wochen einfach nur chillen, nicht in Japan. Da bekommen die Schülerinnen und Schüler nämlich Hausaufgaben über die Ferien auf. Zum Beispiel ein Lesetagebuch führen oder Naturbeobachtungen.
2: Bei uns ist Hochsommer, in Chile frieren die Kinder aber. Da sind die Sommerferien nämlich im Dezember und Januar. Im Juli sind in Chile stattdessen die Winterferien. Das liegt daran, dass die Jahreszeiten auf der Südhalbkugel genau andersherum liegen.
1: Vom August-Effekt spricht man in Frankreich. Da haben nämlich nicht nur die Schüler frei, sondern auch viele Einheimische machen Urlaub. Geschäfte, Restaurants und Betriebe haben zu und deshalb wirken manche Orte wie ausgestorben.
2: Wer denkt, dass 6 Wochen Sommerferien lang sind? In Italien haben die Schülerinnen und Schüler sogar 3 Monate frei. Genauso wie in Portugal oder auch Griechenland. Dafür gibt's während des Schuljahres kaum oder gar keine Ferien.
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4: Hier die aktuellen Meldungen von den Straßen bei uns in der Region. Wenn ihr gerade auf der A9 München in Richtung Ingolstadt unterwegs seid, fahrt zwischen den Anschlussstellen Altmühltal und Greding besonders vorsichtig. Hier kommt es zu Verzögerungen aufgrund eines Unfalles.
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5: Die Sonne scheint und dazu bekommen wir heute bis zu 30 Grad hier bei uns in der Region. Hin und wieder können ein paar Wolken auftauchen, es bleibt aber trocken. Der Wettertrend, die erste Sommerferienwoche startet richtig heiß. Morgen am Montag bekommen wir bis zu 35 Grad. Die ganze Woche durch bleiben wir dann über 30 mit viel Sonne.
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Ihr hört Radio Inn am Sonntag. Und wenn heute die Baringer Blaskapelle zum Volksfestausklang in Neuburg spielt, dann beginnt schon der nächste Sommertraum, die Neuburger Sommerakademie. Alles zu dem einzigartigen Kulturhighlight gleich hier auf Radio Inn.

0: So klingt euer Sonntag mit Radio Inn. Ein Musiker übt mitten auf dem Karlsplatz, Künstlerinnen diskutieren im Café über ihre Werke und eine spontane Jam-Session lässt den Abend ausklingen. Heute beginnt die Sommerakademie in Neuburg. 2 Wochen lang gibt's Musikkurse und Theaterworkshops, aber auch zahlreiche öffentliche Konzerte. Kulturamtsleiterin Marie-Louise Kühnel.
1: Es kommen über 400 Teilnehmer dieses Jahr wieder nach Neuburg aus der ganzen Welt und auch aus Neuburg. Das Tolle ist immer bei der Sommerakademie, man hat das Gefühl, man ist in der Heimatstadt in Urlaub.
0: Ein musikalischer Schwerpunkt ist die alte Musik, aber auch Jazz und Pop kommen nicht zu kurz. Zu den Highlights zählt das Dozentenkonzert am 11. August mit Sopranistin Emma Kirkby. Die wurde sogar schon von Queen Elizabeth geadelt. Ein Schmankerl bei freiem Eintritt wird das Abschlusskonzert am 15. August in der Hofkirche mit einem weiteren Höhepunkt.
1: Ganz besonders freue ich mich auf den Dozenten Yu Huan, der mit dem Ahu wiederkommt. Das Ahu, muss man sich vorstellen, ist ein kleines, bauchiges Cello, hat aber nur 2 Saiten. Und der Dozent war letztes Jahr das erste Mal in Neuburg. Der konnte das Publikum so mitreißen. Deswegen ist das ein Punkt, auf den ich mich dieses Jahr ganz besonders freue, dass ich das wieder hören kann.
0: Die Neuburger Sommerakademie beginnt heute. Alle Veranstaltungen findet ihr unter www.sommerakademie-neuburg.de. 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
4: Ich bin Helen Martin. Welche Folgen wird der Ansturm zehntausender Migranten auf die spanische Exklave Ceuta haben? Eins ist klar, die Debatte um den Schutz der EU-Außengrenzen hat sich verschärft. Bundesaußenminister Wadephul will, dass die EU-Kommission dem Schutz der Außengrenzen absolute Priorität einräumt. David Riemer.
5: Die Lage in Ceuta habe die Anfälligkeit Europas gezeigt. Gleichzeitig sei die Krise dank der Zusammenarbeit mit Marokko schnell gelöst worden. Am Dienstag wollen die EU-Innenminister per Videokonferenz über die aktuelle Lage beraten. Nach Angaben der spanischen Regierung sind fast alle der 50.000 bis 60.000 Migranten nach Marokko zurückgekehrt.
4: Spanien wird, wie auch andere Länder in Europa, von schweren Waldbränden geplagt. Jetzt sind zwei neue Feuer ausgebrochen. In der Provinz Cáceres im Westen des Landes hat ein LKW gebrannt. Die Flammen haben sich schnell auf die Umgebung ausgebreitet. In der autonomen Region Katalonien im Nordosten Spaniens haben starke Winde einen Waldbrand wieder angefacht. Heute ist der Europäische Holocaust-Gedenktag für Sinti und Roma. Zu diesem Anlass hat der Antiziganismusbeauftragte der Bundesregierung, Brandt, dazu aufgerufen, die Erinnerung an die NS-Verbrechen wachzuhalten. Bei einer Gedenkveranstaltung im früheren Vernichtungslager Auschwitz-Birkenau hat er gefordert, Antiziganismus, Rassismus und Menschenverachtung entschieden entgegenzutreten. Schätzungsweise bis zu 500.000 Sinti und Roma wurden von den Nationalsozialisten ermordet. Wenn man sich in eine Schlange mit vielen Menschen anstellt, kann schon mal unklar sein, wer steht wo, wer war zuerst da. Am Nürnberger Flughafen hat genau so eine Situation für eine Schlägerei gesorgt, da sind zwei Gruppen aneinander geraten. Laut Polizei hat erst ein 29-Jähriger einem 43-Jährigen ins Gesicht geschlagen, dann gab es die Prügelei. 11 Beteiligte durften dann nicht mehr in den Flieger steigen.
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6: Gute Nachrichten, aktuell liegen uns keine größeren Störungsmeldungen vor.
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8: Es ist heiß und es bleibt auch heiß. Erst gegen Abend fallen die Temperaturen langsam auf um die 20 Grad. Der Wettertrend, die neue Woche startet dann wieder richtig sommerlich mit viel Sonne und bis zu 35 Grad.
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10: Kurz nach drei am 2. August. Gerade erst sind wir in den Monat gestartet, der perfekt ist, um Sterne zu beobachten. Mehr dazu hören wir in 10 Minuten. Hier, ich bin Emmy. Hi.

0: die Sonntagslounge am 2. August. Und der August ist ein ganz, ganz toller Monat zum Sterne gucken. Ich habe schon mal gemacht, rausgelegt mit einer Picknickdecke und nach oben schauen. Wer im August abends einfach mal nach oben schaut, kann nämlich richtig was erleben. Mein Kollege Max Moser hat sich da schlau gemacht.
1: Hallo.
0: Max, was erwartet uns denn am Himmel?
1: Es ist so einiges los. Das Highlight ist ganz klar der 12. August. Da gibt es erst eine partielle Sonnenfinsternis am Abend und später in der Nacht gleich noch die Perseiden, also den bekanntesten Sternschnuppenregen des Jahres.
0: Ja, zwei Himmelsspektakel an einem Tag, das hat man jetzt auch nicht so oft.
1: Absolut. Die Sonnenfinsternis beginnt bei uns gegen 19 Uhr. Rund 80-90% der Sonne werden da vom Mond verdeckt. Wichtig ist aber, nur mit einer speziellen Sonnenfinsternisbrille hinschauen, sonst kann das gefährlich für die Augen werden.
0: Ja, und wenn die Sonne weg ist?
1: Dann lohnt es sich einfach draußen zu bleiben. In der Nacht haben die Perseiden ihr Maximum. Mit etwas Glück kann man Dutzende Sternschnuppen pro Stunde sehen. Am besten irgendwo, wo es möglichst dunkel ist und wenig künstliches Licht ist.
0: Ja, und wenn gerade keine Sternschnuppe vorbeifliegt?
1: Dann schau mal direkt nach oben. Dort findest du das sogenannte Sommerdreieck. Drei besonders helle Sterne, die den Augusthimmel prägen. Wenn es richtig dunkel ist, kannst du sogar das Band der Milchstraße erkennen.
0: Also, der August hat für Sternegucker einiges zu bieten, besonders der 12. Einfach mal nach oben schauen.
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3: Gute Nachrichten, aktuell liegen uns keine größeren Störungsmeldungen vor.
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4: Es ist heiß und es bleibt auch heiß. Erst gegen Abend fallen die Temperaturen langsam auf um die 20 Grad. Der Wettertrend, die neue Woche startet dann wieder richtig sommerlich mit viel Sonne und bis zu 35 Grad.
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Radio Inn am Sonntag. Es sind Sommerferien und die sind gleich mal mit einem wunderbaren Open-Air-Festival in Ingolstadt gestartet. 4 Tage im Turmbauer. Gestern gab es das umjubelte Konter der Ingolstädter Kultband Rockabella and the Giddy Ups. Heute geht's weiter mit dem bayerischen Liedermacher Werner Schmidbauer. Warum der vor dem Auftritt in Ingolstadt noch ein bisschen nervös ist, verrät er uns gleich hier bei Radio Inn.

0: Die Sonntagslounge auf Radio Inn. Er ist Liedermacher, Gitarrist und Sänger Werner Schmidbauer. Die bayerische Musiklegende ist heute im Turmbauer in Ingolstadt zu Gast. Kein alltäglicher Auftritt für den frisch gebackenen oberbayerischen Kulturpreisträger.
1: Die Tournee ist was ganz Besonderes, weil ich feiere auf dieser Tournee 50 Schmidbauer Liederjahre. Mein ältester Song, Pubertätsplus, wird 50 und fast genauso lang bin ich schon unterwegs. Und das Besondere daran ist, ihr macht das Programm, ihr wünscht euch die Lieder, ich habe mir die alle drauf geschafft, fast alle von meinen Songs, und ihr bestimmt, wie dieses Programm ausschaut. Das heißt, jedes Konzert wird komplett anders.
0: Das mit dem Wünschen geht ganz einfach. Den Wunschtitel in das Songbuch an der Bühne eintragen oder man macht es wie früher und ruft einfach mal zwischen zwei Songs rein. So ein Wunschkonzert macht es natürlich für den Künstler spannend.
1: Ich bin total gespannt, auch ein bisschen nervös, aber ich mag es zum Bauer Open Air wahnsinnig gern und ich mag auch die Ingolstädter. Das ist ein richtiges Heimspiel. Schaut's vorbei, Schmidbauer live, Momentensammler unterwegs im Turmbauer Open Air. Wir sehen uns, fertig.
0: Werner Schmidbauer, heute um 20 Uhr im Turmbauer in Ingolstadt und am kommenden Mittwoch geht's weiter im Turmbauer. Dann ist die große Nacht der italienischen Welthits und zum Abschluss am 6. August kommt Hans Söllner mit seinem Soloprogramm. Tickets zu allen Konzerten auf der Homepage der Eventhalle am Westpark. Weiter geht's hier am Sonntag mit Radio Inn.

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2: Ich bin Helen Martin. Gute Nachricht aus Freudenberg im Landkreis Amberg-Sulzbach. Der Waldbrand auf dem Johannesberg ist mittlerweile unter Kontrolle, auch wenn er noch nicht ganz gelöscht ist. Laut dem Landratsamt sind auch heute wieder rund 200 Helfer im Einsatz, um die Flammen zu bekämpfen. Auch in den Chiemgauer Alpen ist der Einsatz nach dem Waldbrand dort nicht beendet. Zwar ist auch hier die Lage unter Kontrolle, aber Glutnester müssen mühsam per Hand gelöscht werden. Die Deutsche Umwelthilfe will das neue Heizungsgesetz vor dem Bundesverfassungsgericht kippen. Die Verfassungsbeschwerde soll im September eingereicht werden. David Riemer hat die Einzelheiten.
3: Die Umwelthilfe kritisiert, dass mit dem Gesetz das Ziel der Klimaneutralität bis 2045 nicht erreicht werden könne. Außerdem seien nach 2044 weiter neue Öl- und Gasheizungen möglich. Die Beschwerde stützt sich unter anderem auf Artikel 20a des Grundgesetzes zum Schutz der natürlichen Lebensgrundlagen und künftiger Generationen.
2: Nach dem Anschlag beim Berliner CSD rechnet Unionsfraktionschef Rai damit, dass es schnell schärfere Gesetze geben wird. Der Bild am Sonntag hat er gesagt, er sei davon überzeugt, dass Innenminister Dobrindt und Justizministerin Hubich vermutlich noch im August Vorschläge vorlegen. Dobrindt ist dafür, dass verstärkt elektronische Fußfesseln bei Gefährdern eingesetzt werden und dass es eine einheitliche Regelung zu Präventivhaft für Gefährder gibt. In der EU gelten seit heute neue Regeln zur Kennzeichnung von Inhalten, die mit KI erstellt wurden. Zum Beispiel müssen Bilder, Videos und Texte, die kommerziell oder professionell eingesetzt werden, entsprechend gekennzeichnet werden. Außerdem müssen Nutzerinnen und Nutzer darüber informiert werden, wenn sie mit einer KI interagieren.
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4: Bei uns liegen im Herzen Bayerns momentan keine größeren Störungsmeldungen vor.
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6: Es ist heiß und es bleibt auch heiß. Erst gegen Abend fallen die Temperaturen langsam auf um die 20 Grad. Der Wettertrend, die neue Woche startet dann wieder richtig sommerlich mit viel Sonne und bis zu 35 Grad.
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8: Hi, ich bin Emmy. Schön, dass ihr dabei seid an diesem sonnigen Wochenende. Und auch morgen hat der ein oder andere ja frei. Kinderbetreuung in den Sommerferien. Bleibt ihr denn entspannt zu Hause oder geht's denn auch mal weg? Wir klären gleich, wo es die meisten von uns hinzieht. In 10 Minuten hier

0: hört die Sonntagslounge und morgen starten dann offiziell die Sommerferien bei uns in Bayern. Den einen oder anderen, den zieht's ja auch weg, ab in den Urlaub. Dem Reiseunternehmen der Tour zufolge sind die klassischen Strandziele am Mittelmeer wieder besonders beliebt. Im Frühjahr hatte der Irankrieg die Ziele dort noch spürbar beeinflusst, sagt Vertriebschef Georg Webers.
1: Im April und Mai hatten wir natürlich eine deutliche Verlagerung der Buchungen in Richtung Westen. Jetzt, seit Anfang Juni, ist der östliche Mittelmeerraum deutlich wieder zurück mit Türkei, Tunesien und Ägyptenbuchungen. Der Grund ist ganz einfach. Hoher Standard, verlässliche Qualität und ein sehr attraktives Preis-Leistungs-Verhältnis.
0: Ja, und wer noch weiter weg will, kann laut ihm in diesem Jahr auch auf gute Preise hoffen.
1: Der Blick auf die Fernstrecke ist in diesem Jahr spannend. Flüge über die Golfregionen werden wieder stärker nachgefragt. Und genau hier entstehen aktuell interessante Preisfenster. Für Ziele wie Thailand oder die Malediven. In einzelnen Fällen gilt derzeit, eine Traumreise auf die Malediven bekommt man in diesem Jahr teilweise schon zum Preis eines Kanarenurlaubs.
0: Und Spontanreisenden rät er dazu, im Reisebüro nach Restplätzen für die nächsten 2 Tage zu fragen. Die seien teils deutlich billiger. Sonst ist es ja auch bei uns in der Region wirklich schön. Wir leben ja auch da, wo andere Urlaub machen.
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3: Bei uns liegen im Herzen Bayerns momentan keine größeren Störungsmeldungen vor.
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4: Es ist heiß und es bleibt auch heiß. Erst gegen Abend fallen die Temperaturen langsam auf um die 20 Grad. Der Wettertrend, die neue Woche startet dann wieder richtig sommerlich mit viel Sonne und bis zu 35 Grad.
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Radio Inn am Sonntag. Ja, ein Tier benannt nach einem Grafen hier aus der Region. Das gibt's tatsächlich. Den Deioneus sandicelli. Das ist ein Knallkrebs, entdeckt auf den Kapverden von Graf Nikolaus von und zu Sandicell. Ja, das ist der mit dem Wasserschloss. Der Adlige mit der Leidenschaft für tiefe Ozeane hat aber auch richtige Schätze gefunden. Darüber reden wir gleich in der Radio Inn Sonntagslounge.

0: Zeit, die Sonntagslounge auf Radio Inn. Ja, in die Geschichte eintauchen. Das hat er wortwörtlich genommen. Nikolaus Graf von und zu Sandy Zell war seit seiner Kindheit begeisterter Taucher. Seinen Job hat er irgendwann an den Nagel gehängt und in Portugal eine Firma gegründet, um nach versunkenen Schiffen zu suchen. Radio Inn-Lokalreporterin Melanie Arzenheimer war auf Tauchgang im Schloss Sandy Zell.
1: Es geht darum, Dinge zu retten, bevor sie entweder gestohlen werden oder zerstört werden. Ein Schiffswrack ist ein einmaliges Objekt, das gibt's nicht zweimal.
2: 150 historische Schiffswracks hat Nikolaus Graf Sandy Zell mit seiner Firma Archeonautas Worldwide geortet. 15 sind letztendlich geborgen worden. Warum so wenig? Weil die allermeisten bereits geplündert waren. Nicht so das Wrack des portugiesischen Handelsschiffs São José, das im Jahr 1622 vor der Küste von Mosambik gesunken ist, mit 23.000 Silbermünzen an Bord.
1: Das war ein Volltreffer, weil auf der Münze 1622 stand, was mich erstmal dazu verleitete, zu sagen, das kann es nicht sein. Aber auch damals ging der Handel schnell. Das Schiff ging im November unter und die Münze wurde im Februar verladen.
2: Inzwischen sind die Archeonautas Worldwide als Firma Geschichte. Weiter lebt ein Verein mit Sitz in Sandy Zell. Nun eine Expedition im hauseigenen Schlossgraben zu wagen, ist allerdings unwahrscheinlich.
1: Der Wasserspiegel hier ist ungefähr bei 1,20 Meter. Das Tauchen sehr, sehr schwer. Leider ist hier so viel in den Weiher gefallen, dass man müsste ihn wahrscheinlich ausbaggern, um etwas zu finden.

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2: Ich bin Helen Martin. Soll die Rente mit 63 abgeschafft werden? Darüber gibt es Streit innerhalb der Union. Bundesarbeitsministerin Baas von der SPD hat im ZDF-Sommerinterview gefordert, dass die Union ihre Position zu dem Thema klärt. Drei CDU-Ministerpräsidenten aus Ostdeutschland wollen die abschlagsfreie Frührente beibehalten. Fraktionschef Frei will sie abschaffen. Baas selbst sagt, sie sei bereit, über alles zu reden. Zwar kehrt nach dem Ansturm von Migranten wieder Normalität in der spanischen Exklave Ceuta ein, doch im Meer werden weitere Tote gesucht. Bestätigt sind bislang mindestens 72 Todesopfer. Die meisten von ihnen sind beim Versuch, Ceuta von Marokko aus zu erreichen, ertrunken. Derweil hat sich die Debatte um den Schutz der EU-Außengrenzen verschärft. Am Dienstag beraten die EU-Innenminister über das Thema. Nach der tödlichen Explosion eines Sprengsatzes mitten in Moskau sind die Hintergründe weiter unklar. Laut Medienberichten ist die Zahl der Todesopfer auf 5 gestiegen. Eine offizielle Bestätigung dafür gibt es bisher nicht. Ulf Mauder berichtet aus Moskau.
3: Die Behörden sprechen offiziell von einem Terroranschlag. Sie halten sich aber ansonsten weitgehend bedeckt. Klar ist, dass sich die Sprengstoffexplosion in einem Gourmet-Restaurant hier in Moskau ereignete. Dort wollte eine Frau laut Ermittlern gerade ein Paket zustellen, als die Bombe explodierte. Medien berichteten, dass der Anschlag womöglich dem neuen Chef der russischen Luft- und Raumfahrtstreitkräfte galt.
2: Vorsicht, Schildkröte auf der Straße. In Lammerdingen im Landkreis Ostallgäu ist eine Schildkröte über eine Staatsstraße ausgebüxt. Ein Junge hat sie gesehen, seine Mutter hat dann die Polizei gerufen und die berichtet, dass die Schildkröte schnell ihrem Besitzer zurückgebracht werden konnte. Der wohnt auf einem Hof wenige 100 Meter von der Straße entfernt.
0: 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Uns liegen momentan keine größeren Störungsmeldungen vor.
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5: Es ist heiß und es bleibt auch heiß. Erst gegen Abend fallen die Temperaturen langsam auf um die 20 Grad. Der Wettertrend, die neue Woche startet dann wieder richtig sommerlich mit viel Sonne und bis zu 35 Grad.
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6: Uns liegen momentan keine größeren Störungsmeldungen vor.
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7: Es ist heiß und es bleibt auch heiß. Erst gegen Abend fallen die Temperaturen langsam auf um die 20 Grad. Der Wettertrend, die neue Woche startet dann wieder richtig sommerlich mit viel Sonne und bis zu 35 Grad.
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1: Ich bin Helen Martin. In Griechenland kämpfen die Einsatzkräfte weiter unermüdlich gegen die Waldbrände an. Bei den Löscharbeiten westlich von Athen sind dabei zwei Hubschrauber zusammengestoßen und abgestürzt. Die Piloten des einen Hubschraubers haben sich per Funk gemeldet, die anderen Piloten werden noch gesucht. Laut ersten Schätzungen ist in der Region westlich von Athen seit Freitag eine Fläche von 10.000 Hektar abgebrannt. Bundesarbeitsministerin Baas von der SPD hat die Union aufgefordert, ihre Position zur Abschaffung der abschlagsfreien Frührente zu klären. Mehrere Ostministerpräsidenten der CDU wollen ja an der Rente mit 63 festhalten, anders als die Unionsspitze. Im ZDF-Sommerinterview hat Baas gesagt:
2: Ich sag mal, ich streue mich als SPD nicht dagegen, wenn das Unionsmeinung wäre. Das sehe ich aber noch nicht. Also ich glaube, die Ostministerpräsidenten der CDU müssen das jetzt mal mit der Fraktion der CDU-CSU klären.
1: Die SPD habe immer vertreten, dass Menschen, die früh angefangen haben zu arbeiten, auch die Möglichkeit haben müssten, früher auszusteigen, so Baas. Im ehemaligen KZ Auschwitz-Birkenau ist heute an die von den Nationalsozialisten ermordeten Sinti und Roma erinnert worden. Der Vorsitzende des Zentralrats der deutschen Sinti und Roma, Rose, hat dabei vor wachsendem Antiziganismus in Deutschland gewarnt, befeuert durch Wahlerfolge rechtsextremer Parteien. Die Nazis haben schätzungsweise bis zu 500.000 Sinti und Roma ermordet. 72 Stunden lang Posaunenmusik ohne Unterbrechung. Das gab's in Nürnberg zu hören. Da haben 1.800 Musikerinnen und Musiker versucht, einen Weltrekord aufzustellen. Heute Morgen ist das Konzert zu Ende gegangen. Allerdings ist noch nicht ganz klar, ob es auch wirklich ein Weltrekord geworden ist. Das muss das Rekordinstitut Deutschland erst offiziell bestätigen.
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3: Gute Nachrichten, aktuell liegen uns keine größeren Störungsmeldungen vor.
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4: Es ist heiß und es bleibt auch heiß. Erst gegen Abend fallen die Temperaturen langsam auf um die 20 Grad. Der Wettertrend, die neue Woche startet dann wieder richtig sommerlich mit viel Sonne und bis zu 35 Grad.
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1: Gute Nachrichten. Aktuell liegen uns keine größeren Störungsmeldungen vor.
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2: Es ist heiß und es bleibt auch heiß. Erst gegen Abend fallen die Temperaturen langsam auf um die 20 Grad. Der Wettertrend, die neue Woche startet dann wieder richtig sommerlich mit viel Sonne und bis zu 35 Grad.
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4: Ich bin Helen Martin. Woher kommen die hohen Zustimmungswerte der AfD? Laut CSU-Chef Söder liegt die Ursache darin, dass nicht konsequent genug abgeschoben wird. Im ARD-Sommerinterview hat der bayerische Ministerpräsident gesagt, es seien immer noch viele Menschen in Deutschland, obwohl sie kein Aufenthaltsrecht haben. Das Stadtbild, von dem viele reden, habe sich daher noch nicht verändert. Um die AfD zu bekämpfen, braucht man laut Söder außerdem eine erfolgreiche Wirtschaftspolitik. Während sich die Lage bei den Waldbränden in Spanien und in der Türkei etwas entspannt, kämpft die griechische Feuerwehr weiter gegen einen großen Brand bei Athen. Dort sind zwei Löschhubschrauber abgestürzt. Takis Tafos berichtet aus Athen.
5: Das Fernsehen zeigte ein Video, auf dem der Moment des Unglücks zu sehen sein soll. Die Piloten des ersten Hubschraubers überlebten das Unglück. Nach ersten Schätzungen wurden seit Freitag mehr als 10.000 Hektar Wald sowie Häuser und landwirtschaftliche Flächen in der Region westlich von Athen zerstört.
4: Auch in Bayern kämpfen seit Tagen Einsatzkräfte an verschiedenen Orten gegen Waldbrände. In den Chiemgauer Alpen laufen Nachlöscharbeiten. Am Johannesberg in der Oberpfalz ist das Feuer unter Kontrolle, aber noch nicht ganz gelöscht. 7 Feuerwehrleute sind beim Einsatz dort bisher verletzt worden. Auch in den nächsten Tagen bleibt die Waldbrandgefahr hoch. In weiten Teilen von Bayern gilt die zweithöchste Warnstufe. Die 5-malige Olympiasiegerin Claudia Pechstein ist neue Eisschnelllauf-Bundestrainerin im Bereich Mehrkampf. Sie hatte das Amt bereits kommissarisch angetreten und jetzt komplett übernommen. Die Deutsche Eisschnelllauf- und Shorttrack-Gemeinschaft hofft, dass es mit Pechstein als Trainerin wieder zurück an die Weltspitze geht.
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6: Bei uns liegen im Herzen Bayerns momentan keine größeren Störungsmeldungen vor.
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7: Es ist heiß und es bleibt auch heiß. Erst gegen Abend fallen die Temperaturen langsam auf um die 20 Grad. Der Wettertrend, die neue Woche startet dann wieder richtig sommerlich mit viel Sonne und bis zu 35 Grad.
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1: Bei uns liegen im Herzen Bayerns momentan keine größeren Störungsmeldungen vor.
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2: Es ist heiß und es bleibt auch heiß. Erst gegen Abend fallen die Temperaturen langsam auf um die 20 Grad. Der Wettertrend, die neue Woche startet dann wieder richtig sommerlich mit viel Sonne und bis zu 35 Grad.
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1: Ich bin Helen Martin. Wie steht die Union denn jetzt zur Frührente mit 63? Da gibt's verschiedene Ansichten. CSU-Chef Söder hat im ARD-Sommerinterview davor gewarnt, das ganze Rentenpaket aufzuschnüren. Bundesarbeitsministerin Baas hat im ZDF-Sommerinterview die Union aufgefordert, ihre Position zu klären. Ursula Winkler berichtet.
2: Arbeitsministerin Baas zeigte sich im ZDF offen dafür, das Paket nochmal aufzuschnüren. Die drei ostdeutschen CDU-Ministerpräsidenten Kretschmer, Schulze und Vogt wollen an der abschlagsfreien Frührente festhalten. Von der CDU-Spitze hieß es später allerdings nochmal, nein, die Union bleibe bei der Abschaffung. Auch Söder betonte im ARD-Sommerinterview, wie überrascht er über den Vorstoß der ostdeutschen CDU-Kollegen war.
1: Grüne und SPD vermuten hinter dem Massenandrang von Migranten auf die spanische Exklave Ceuta eine gezielte Provokation. Die Grünen-Politikerin Nani sprach in der Rheinischen Post von einer Aktion zur Destabilisierung und politischen Spaltung Spaniens und Europas. SPD-Fraktionsvize Eichwede sagte, es habe sich um eine offenbar durch gezielte Falschinformationen gesteuerte Bewegung gehandelt. Am Dienstag beraten die EU-Innenminister über die Hintergründe. Jedes Jahr am 2. August wird an die Sinti und Roma erinnert, die von den Nationalsozialisten ermordet wurden. Zu diesem Anlass gab es eine Veranstaltung in der KZ-Gedenkstätte Auschwitz-Birkenau. Der Antiziganismusbeauftragte der Bundesregierung, Brandt, hat dazu aufgerufen, das Gedenken an die rund 500.000 Opfer wachzuhalten. Man müsse Antiziganismus entschieden entgegentreten, sagte er. Mehr als 1.800 Musikerinnen und Musiker haben in Nürnberg einen Weltrekordversuch gewagt. 72 Stunden wurde nonstop auf Posaunen gespielt. Dabei haben sich die Musiker in Gruppen abgewechselt. Heute Morgen um 9 war das XXL-Konzert vorbei. Jetzt muss noch das Rekordinstitut Deutschland den Weltrekord in der Jakobskirche offiziell bestätigen.
0: 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Aktuell liegen uns keine größeren Störungsmeldungen vor. 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
3: Jetzt am Abend sinken die Temperaturen nur langsam. Wir bleiben bei über 20 Grad. In der Nacht kühlt es ein wenig ab mit 17 bis 19 Grad. Der Wettertrend, die neue Woche startet dann wieder richtig sommerlich mit viel Sonne und bis zu 35 Grad.
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0: 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Aktuell liegen uns keine größeren Störungsmeldungen vor. 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
1: Jetzt am Abend sinken die Temperaturen nur langsam. Wir bleiben bei über 20 Grad. In der Nacht kühlt es ein wenig ab mit 17 bis 19 Grad. Der Wettertrend, die neue Woche startet dann wieder richtig sommerlich mit viel Sonne und bis zu 35 Grad.

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1: Ich bin Helen Martin. Die AfD ist in mehreren Umfragen aktuell die stärkste Kraft. Für CSU-Chef Söder hat das verschiedene Gründe, zum Beispiel, dass seiner Meinung nach nicht genug abgeschoben wird. Im ARD-Sommerinterview sagte Bayerns Ministerpräsident:
2: Das berühmte Stadtbild, von dem viele reden, hat sich noch nicht so verändert. Es sind weniger Menschen dazugekommen, aber es sind immer noch sehr viele da, wo sie eigentlich kein Aufenthaltsrecht haben. Und diejenigen müssen dann auch zurückgeführt werden. Das machen wir jetzt in Deutschland sehr, sehr stark.
1: Um die AfD zu bekämpfen, brauche man außerdem eine erfolgreiche Wirtschaftspolitik, so Söder weiter. Als wären die Löscharbeiten bei den Waldbränden in Griechenland nicht eh schon schwer genug, sind jetzt auch noch zwei Löschhubschrauber zusammengestoßen. Dabei sind zwei Piloten des einen Hubschraubers ums Leben gekommen. Die beiden Piloten des anderen Hubschraubers haben überlebt. In der Region westlich von Athen breiten sich die Flammen immer weiter aus. Nach ersten Schätzungen ist seit Freitag eine Fläche von über 10.000 Hektar abgebrannt. Zwar kehrt nach dem Ansturm von Migranten wieder Normalität in der spanischen Exklave Ceuta ein, doch im Meer werden weitere Tote gesucht. Bestätigt sind bislang mindestens 72 Todesopfer. Die meisten von ihnen sind beim Versuch, Ceuta von Marokko aus zu erreichen, ertrunken. Derweil hat sich die Debatte um den Schutz der EU-Außengrenzen verschärft. Am Dienstag beraten die EU-Innenminister über das Thema. Starke Rauchwolken, Straßensperrungen und mehr als 170 Einsatzkräfte. In Türkheim im Unterallgäu ist ein Restmülllager in Brand geraten. Das Ganze ist auf dem Gelände eines Recyclingunternehmens passiert. Zwei Bagger mussten den Müll umschichten. Landwirte und Bauunternehmen haben mit Wasserfässern ausgeholfen. Der Schaden liegt im sechsstelligen Bereich. Die Brandursache ist noch unklar.
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3: Aktuell sind bei uns im Herzen Bayerns keine größeren Störungen gemeldet.
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4: Jetzt am Abend sinken die Temperaturen nur langsam. Wir bleiben bei über 20 Grad. In der Nacht kühlt es ein wenig ab mit 17 bis 19 Grad. Der Wettertrend, die neue Woche startet dann wieder richtig sommerlich mit viel Sonne und bis zu 35 Grad.
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0: 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Aktuell sind bei uns im Herzen Bayerns keine größeren Störungen gemeldet. 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
1: Jetzt am Abend sinken die Temperaturen nur langsam. Wir bleiben bei über 20 Grad. In der Nacht kühlt es ein wenig ab mit 17 bis 19 Grad. Der Wettertrend, die neue Woche startet dann wieder richtig sommerlich mit viel Sonne und bis zu 35 Grad.

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1: Ich bin Joshua Heise. Die Spritpreise sind ja wieder deutlich gestiegen und CSU-Chef Söder bezweifelt deshalb, dass die 12-Uhr-Regel wirklich funktioniert. Das hat der bayerische Ministerpräsident im ARD-Sommer-Interview gesagt. Ursula Winkler berichtet.
2: Seit dem Beginn des Irankriegs und der Blockade in der Straße von Hormuz sind die Spritpreise stark gestiegen. Der Tankrabatt hatte sie vorübergehend etwas gedrückt, aber eine baldige Neuauflage der Steuersenkung kann sich Söder nicht vorstellen. Sollten sich die Preise an den Zapfsäulen aber auch in den kommenden Monaten nicht entspannen, wäre er offen für weitere Maßnahmen wie einen Spritpreisdeckel oder eine Übergewinnsteuer für die Mineralölkonzerne.
1: Bei den Löscharbeiten des Waldbrands in Griechenland sind zwei Hubschrauber zusammengestoßen. Dabei sind die Piloten des einen Hubschraubers ums Leben gekommen, die Piloten des anderen haben überlebt. Derweil hat das Auswärtige Amt eine Warnung an alle deutschen Urlauber rausgegeben, die in der Region westlich von Athen sind. Sie sollen zum Beispiel immer eine Powerbank dabei haben und sich an die Vorgaben der Behörden halten. Auch in Bayern kämpfen seit Tagen Einsatzkräfte an verschiedenen Orten gegen Waldbrände. In den Chiemgauer Alpen laufen Nachlöscharbeiten. Am Johannisberg in der Oberpfalz ist das Feuer unter Kontrolle, aber noch nicht ganz gelöscht. 7 Feuerwehrleute sind beim Einsatz bisher verletzt worden. Auch in den nächsten Tagen bleibt die Waldbrandgefahr in Bayern hoch. Immer mehr Menschen nutzen ja die Abnehmspritze, um Gewicht zu verlieren. Die Vorsitzende des Bundesausschusses von Ärzten, Kliniken und Krankenkassen, Oppendrenk, ist offen dafür, dass die Kassen die Kosten dafür übernehmen. Dem Spiegel hat sie gesagt, dass die Debatte in Deutschland über Adipositas rückständig sei. Bislang fallen Abnehmspritzen unter sogenannte Lifestyle-Arzneimittel.
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3: Hier die wichtigsten Meldungen von den Straßen bei uns in der Region. Fahrt auf der A9 München in Richtung Ingolstadt besonders vorsichtig. Zwischen den Anschlussstellen Dreieck-Holledau und Langenbruck kommt es zu Behinderungen durch Gegenstände auf der Fahrbahn. Wir bleiben noch auf der A9. München in Richtung Ingolstadt, auch zwischen Dreieck-Holledau und Langenbruck, kommt es zu Behinderungen infolge eines erhöhten Verkehrsaufkommens auf der Fahrbahn.
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4: Jetzt am Abend sinken die Temperaturen nur langsam. Wir bleiben bei über 20 Grad. In der Nacht kühlt es ein wenig ab mit 17 bis 19 Grad. Der Wettertrend, die neue Woche startet dann wieder richtig sommerlich mit viel Sonne und bis zu 35 Grad.
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0: 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Hier die wichtigsten Meldungen von den Straßen bei uns in der Region. Der A9 München in Richtung Ingolstadt besonders vorsichtig. Zwischen den Anschlussstellen Dreieck-Holledau und Langenbruck kommt es zu Behinderungen durch Gegenstände auf der Fahrbahn. Wir bleiben noch auf der A9. München in Richtung Ingolstadt, auch zwischen Dreieck-Holledau und Langenbruck, kommt es zu Behinderungen infolge eines erhöhten Verkehrsaufkommens auf der Fahrbahn.
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2: Jetzt am Abend sinken die Temperaturen nur langsam. Wir bleiben bei über 20 Grad. In der Nacht kühlt es ein wenig ab mit 17 bis 19 Grad. Der Wettertrend, die neue Woche startet dann wieder richtig sommerlich mit viel Sonne und bis zu 35 Grad.
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1: Ich bin Joshua Heise. Wegen der Waldbrände in Griechenland weist das Auswärtige Amt Reisende auf mögliche Gefahren hin. Urlauber sollten sich stets über das Wetter informieren und Notfallbenachrichtigungen auf dem Handy anstellen, heißt es auf der Internetseite des Ministeriums. Ursula Winkler berichtet.
2: Das Amt wies auch darauf hin, dass es auf der Reise zu Straßensperren oder Evakuierungen kommen kann. Seit Tagen kämpfen die Feuerwehrleute in Griechenland gegen die Flammen. Vor allem bei einem Großbrand nahe der Hauptstadt Athen. Dort kollidierten Medienberichte zufolge nun auch noch zwei Löschhubschrauber in der Luft und stürzten ab. Die Crew der einen Maschine überlebte das Unglück.
1: Im Berliner Tiergarten sind am Abend rund 1000 Menschen zu einer Mahnwache zusammengekommen. Am Tatort des islamistischen Anschlags vom 25. Juli gedachten sie der getöteten Frau und den 31 Verletzten. Die Teilnehmenden forderten unter anderem die Aufnahme des Schutzes queerer Menschen im Grundgesetz sowie ein Berliner Gewalthilfegesetz. Zwischen Österreich und der Schweiz liegt das kleine Fürstentum Liechtenstein. Und genau dieses kleine Land ist jetzt Opfer eines großen Cyberangriffs geworden. Nach Regierungsangaben wurde das Verzeichnis wirtschaftlich berechtigter Personen angegriffen und die Daten von 31.000 Menschen abgegriffen. Insgesamt leben rund 41.000 Menschen in Liechtenstein. Die spanische Exklave Ceuta findet langsam in den Alltag zurück. Was bleibt, sind 3000 Sicherheitskräfte, die wegen des Ansturms Zehntausender Migranten in das Gebiet in Nordafrika entsendet wurden. Unterdessen ist die Zahl der Menschen, die bei dem Versuch nach Ceuta zu gelangen umgekommen sind, auf 72 gestiegen. Einsatzkräfte suchen im Meer nach weiteren Leichen.
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3: Hier die wichtigsten Meldungen von den Straßen bei uns in der Region. Wenn ihr gerade auf der A9 München in Richtung Ingolstadt unterwegs seid, fahrt zwischen den Anschlussstellen Rastplatz Gelbelsee und Altmühltal besonders vorsichtig. Hier kommt es zu Verzögerungen durch Gegenstände auf der Fahrbahn.
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4: Jetzt am Abend sinken die Temperaturen nur langsam. Wir bleiben bei über 20 Grad. In der Nacht kühlt es ein wenig ab mit 17 bis 19 Grad. Der Wettertrend, die neue Woche startet dann wieder richtig sommerlich mit viel Sonne und bis zu 35 Grad.
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0: 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Hier die wichtigsten Meldungen von den Straßen bei uns in der Region. Wenn ihr gerade auf der A9 München in Richtung Ingolstadt unterwegs seid, fahrt zwischen den Anschlussstellen Rastplatz Gelbelsee und Altmühltal besonders vorsichtig. Hier kommt es zu Verzögerungen durch Gegenstände auf der Fahrbahn.
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2: Jetzt am Abend sinken die Temperaturen nur langsam. Wir bleiben bei über 20 Grad. In der Nacht kühlt es ein wenig ab mit 17 bis 19 Grad. Der Wettertrend, die neue Woche startet dann wieder richtig sommerlich mit viel Sonne und bis zu 35 Grad.
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1: Ich bin Joshua Heise. Umweltstaatssekretär Flassbart hat für den nächsten Sommer einen nationalen Hitzeaktionsplan gefordert. Im ZDF fand der SPD-Politiker klare Worte.
2: Diejenigen, die immer mal wieder reden, dass der Klimaschutz doch vielleicht auch nicht zu ernst genommen werden darf, dass man die Dinge doch auch noch mal ein bisschen mit Augenmaß angehen soll, die produzieren das Leid von übermorgen.
1: Außerdem gab Flassbart dem Bundesrechnungshof die Schuld daran, dass viele Krankenhäuser keine Klimaanlagen haben. Der Rechnungshof hatte gesagt, dass die Bundesregierung mit einem entsprechenden Programm ihre Kompetenzen überschritten habe. Berufstätige sind 2025 so häufig wie noch nie wegen Stress krankgeschrieben gewesen. Nach Zahlen der kaufmännischen Krankenkasse sind die Krankheitstage in dem Bereich seit 2017 um 80% gestiegen. Als Gründe nennt die KKH neben privaten Problemen zu hohes Arbeitspensum, Überstunden, Existenzängste und Konflikte am Arbeitsplatz. Die Union streitet intern über die Abschaffung der abschlagsfreien Rente nach 45 Beitragsjahren. Für Bayerns Ministerpräsident Söder kam der Gegenwind der Ost-MPs aus Sachsen, Sachsen-Anhalt und Thüringen überraschend. Alle hätten dem Rentenpaket zugestimmt, so der CSU-Chef im ARD-Sommer-Interview. Die SPD, die Abschaffung eh nicht wollte, ist laut Parteichefin Baas offen dafür, nachzuverhandeln. Die EU-Innenminister beraten am Dienstag über den Flüchtlingsansturm auf die spanische Exklave Ceuta. Die Grünen-Politikerin Nani mahnt dabei zu Aufklärung statt Populismus an. Es gebe Hinweise auf eine gesteuerte Aktion zur Spaltung Europas, sagte sie der Rheinischen Post. Während Spanien Schleppernetzwerke verantwortlich macht, sehen 22 EU-Staats- und Regierungschefs, darunter auch Kanzler Merz, Madrid in der Schuld.
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3: Momentan liegen uns keine größeren Störungsmeldungen vor.
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4: Jetzt in der Früh hat es im Schnitt 20 Grad hier bei uns in der Region. Die steigen im Laufe des Tages schnell an. Wir bekommen bis zu 35 Grad. Der Wettertrend, die nächste Hitzewelle zieht die Donau entlang. Die ganze Woche haben wir Höchstwerte über 30 Grad, dazu viel Sonne.
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0: 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Momentan liegen uns keine größeren Störungsmeldungen vor.
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1: Ich bin Joshua Heise. Die Dauerkrise in der Industrie macht vielen Beschäftigten körperlich und seelisch zu schaffen. In einer YouGov-Umfrage haben 44% von gestiegener Belastung berichtet, weitere 29% von teilweise mehr Stress. Hauptgründe sind Einsparungen und Personalabbau. Besonders betroffen ist die Produktion. Mehr als die Hälfte erwartet künftig noch höhere Anforderungen. Die AfD ist in mehreren Umfragen aktuell die stärkste Kraft. Für CSU-Chef Söder hat das verschiedene Gründe, zum Beispiel, dass seiner Meinung nach nicht genug abgeschoben wird. Im ARD-Sommerinterview sagte Bayerns Ministerpräsident:
2: Das berühmte Stadtbild, von dem viele reden, hat sich noch nicht so verändert. Es sind weniger Menschen dazugekommen, aber es sind immer noch sehr viele da, wo sie eigentlich kein Aufenthaltsrecht haben. Und diejenigen müssen dann auch zurückgeführt werden. Das machen wir jetzt in Deutschland sehr, sehr stark.
1: Um die AfD zu bekämpfen, brauche man außerdem eine erfolgreiche Wirtschaftspolitik, so Söder weiter. Starke Rauchwolken, Straßensperrungen und mehr als 170 Einsatzkräfte. In Türkheim im Unterallgäu ist ein Restmülllager in Brand geraten. Das Ganze ist auf dem Gelände eines Recyclingunternehmens passiert. Zwei Bagger mussten den Müll umschichten. Landwirte und Bauunternehmen haben mit Wasserfässern ausgeholfen. Der Schaden liegt im sechsstelligen Bereich. Die Brandursache ist noch unklar. Als wären die Löscharbeiten bei den Waldbränden in Griechenland nicht eh schon schwer genug, sind jetzt auch noch zwei Löschhubschrauber zusammengestoßen. Dabei sind zwei Piloten des einen Hubschraubers ums Leben gekommen, die beiden anderen haben überlebt. In der Region westlich von Athen breiten sich die Flammen immer weiter aus. Nach ersten Schätzungen ist seit Freitag eine Fläche von über 10.000 Hektar abgebrannt.
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3: Aktuell liegen uns keine größeren Störungsmeldungen vor.
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4: Jetzt in der Früh hat es im Schnitt 20 Grad hier bei uns in der Region. Die steigen im Laufe des Tages schnell an. Wir bekommen bis zu 35 Grad. Der Wettertrend, die nächste Hitzewelle zieht die Donau entlang. Die ganze Woche haben wir Höchstwerte über 30 Grad, dazu viel Sonne.
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0: 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Zeitsparer Verkehrsservice. Aktuell liegen uns keine größeren Störungsmeldungen vor. 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
1: Ich bin Joshua Heise. Im Berliner Tiergarten sind am Abend rund 1000 Menschen zu einer Mahnwache zusammengekommen. Am Tatort des islamistischen Anschlags vom 25. Juli gedachten sie der getöteten Frau und den 31 Verletzten. Die Teilnehmenden forderten unter anderem die Aufnahme des Schutzes queerer Menschen im Grundgesetz sowie ein Berliner Gewalthilfegesetz. Wie steht die Union denn jetzt zur Frührente mit 63? Da gibt's verschiedene Ansichten. CSU-Chef Söder hat im ARD-Sommerinterview davor gewarnt, das ganze Rentenpaket aufzuschnüren. Bundesarbeitsministerin Baas hat im ZDF-Sommerinterview die Union aufgefordert, ihre Position zu klären. Ursula Winkler berichtet.
2: Arbeitsministerin Baas zeigte sich im ZDF offen dafür, das Paket nochmal aufzuschnüren. Die drei ostdeutschen CDU-Ministerpräsidenten Kretschmer, Schulze und Vogt wollen an der abschlagsfreien Frührente festhalten. Von der CDU-Spitze hieß es später allerdings nochmal, nein, die Union bleibe bei der Abschaffung. Auch Söder betonte im ARD-Sommerinterview, wie überrascht er über den Vorstoß der ostdeutschen CDU-Kollegen war.
1: Bei den Löscharbeiten des Waldbrands in Griechenland sind zwei Hubschrauber zusammengestoßen. Dabei sind die Piloten des einen Hubschraubers ums Leben gekommen, die Piloten des anderen haben überlebt. Derweil hat das Auswärtige Amt eine Warnung an alle deutschen Urlauber rausgegeben, die in der Region westlich von Athen sind. Sie sollen zum Beispiel immer eine Powerbank dabei haben und sich an die Vorgaben der Behörden halten. Mehr als 1800 Musikerinnen und Musiker haben in Nürnberg einen Weltrekordversuch gewagt. 72 Stunden wurde nonstop auf Posaunen gespielt. Dabei haben sich die Musiker in Gruppen abgewechselt. Sonntag früh um 9 Uhr war das XXL-Konzert vorbei. Jetzt muss noch das Rekordinstitut Deutschland den Weltrekord in der Jakobskirche offiziell bestätigen.
0: 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Zeitsparer Verkehrsservice.
3: Uns liegen momentan keine größeren Störungsmeldungen vor.
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4: Jetzt in der Früh hat es im Schnitt 20 Grad hier bei uns in der Region. Die steigen im Laufe des Tages schnell an. Wir bekommen bis zu 35 Grad. Der Wettertrend, die nächste Hitzewelle zieht die Donau entlang. Die ganze Woche haben wir Höchstwerte über 30 Grad, dazu viel Sonne.